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1: Einen wunderschönen guten Morgen in der Obersteiermark. Da startet man mit Regen in den Tag. Bis zum Mittag kann es dort immer wieder mal nass werden. Im Laufe des Tages wird es aber in der ganzen Steiermark richtig sonnig. Die Wolken verziehen sich bei 21 Grad im Norden und bis zu 29 Grad im Süden. Es ist gleich 5:05. Guten Morgen.
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2: Mit Helene Feichtenhofer. Schönen guten Morgen. Viele Feuerwehreinsätze in der Obersteiermark. Nach der Hitze hat es heftige Gewitter gegeben mit teils extremen Sturmböen. Bäche sind übergegangen, so etwa in Neuberg an der Mürz. Immer wieder mussten die Feuerwehr

0: werden aber auch ausrücken, um blockierte Straßen freizumachen, weil der Sturm Bäume umgerissen hatte.
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0: Pünktlich zum ersten Ferienstart wird der Sicherheitscheck am Flughafen Wien ab heute einfacher. Dank neuer CT-Handgepäckscanner müssen Flüssigkeiten, Handys, Laptops und Tablets nicht mehr ausgepackt werden. Neu ist auch, dass bis zu 2 Liter Flüssigkeit im Handgepäck erlaubt sind. Aber Achtung, beim Umsteigen oder Rückflug auf Flughäfen ohne diese neuen Scanner gelten weiter die alten Regeln mit den 100 Milliliter Fläschchen. Erstmals entscheidet der Oberste Gerichtshof über ein Urteil gegen Signa-Gründer René Benko. Benko ist im Oktober letzten Jahres wegen betrügerischer Krida zu 2 Jahren Haft verurteilt worden. Er soll seiner Mutter 300.000 Euro geschenkt und dadurch das Geld am Konkurs vorbeigeschoben haben. Der OGH entscheidet heute, ob dieses Urteil rechtmäßig ist. Bei der Fußball-WM hat jetzt in der Früh der Co-Gastgeber, die USA, den Einzug ins Achtelfinale geschafft mit einem 2:0-Sieg gegen Bosnien. In der Nacht hat Belgien einen 0:2-Rückstand gegen den Senegal noch ab der 86. Minute gedreht und mit 3:2 gewonnen. Belgien damit ebenfalls im Achtelfinale, genauso wie England, nach einem 2:1 gegen den Kongo.
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2: Da haben wir noch für ein paar Minuten die Sperre auf der A9-Pyrn-Autobahn in beiden Richtungen. Der Blaubutsch-Tunnel ist noch zu. Grund sind da Sicherheitsmaßnahmen und eine technische Überprüfung. Und wir haben noch immer die Totalsperre in Schladming-Untertal, der Untertalstraße, wegen Aufräumarbeiten nach einem Erdrutsch. 0316 80 90 80, ihr kennt die Nummer. Wenn es was gibt, dann bitte einfach anrufen. Danke und gute Fahrt.
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2: Hey, wunderschönen guten Morgen am Donnerstag, Tag 4 von 5 der Arbeitswoche. Schnaufen wir noch einmal durch und los geht's in Richtung Arbeit mit Kamerad.

Ihr hört Antenne Steiermark am Donnerstag, dem 2. Juli. Es ist der Tag aller Tage. Wir spielen. Österreich spielt heute bei der Fußball-WM gegen Spanien in den USA. Oh mein Gott, wie aufgeregt seid ihr? Ich bin schon mega aufgeregt. Und wo schauen wir das Ganze? Ja, es gibt richtig viel Public Viewings in der Steiermark. Zum Beispiel in der Südsteiermark beim Ankerpunkt in Tilmitsch auf der großen LED-Leinwand. Dann auch rot-weiß-rotes Meer in Gleisdorf beim Vanilla. Da wird auch geschaut. Und auch im Cineplex in Graz, wem es auch noch um 21 Uhr möglicherweise zu heiß sein sollte, dann einfach ins Kino gehen. Wo auch immer ihr schaut, Daumen drücken, jubeln, unsere Jungs anfeuern. Die hören das auch. Von da aus, gell? Also braucht ihr nicht glauben, die hören das bis nach Amerika, ganz sicher. Einen wunderschönen guten Morgen wünsche ich euch. Starten wir jetzt mal ganz gechillt rein mit Elton John und Dua Lipa, Cold Heart. Ja, und dann freuen wir uns einfach auf dieses mega, mega Spiel.

0: Man kann wieder lüften. Ist das nicht schön?
1: Und es zieht durch.
0: Man kann wieder lüften. Das ist so was. Wie man sich über so Kleinigkeit freuen kann, oder? Schönen guten Morgen. Es ist 5:11. Antenne Steiermark hier am Donnerstag. Es wird heute ein bisschen Regen noch in der Obersteiermark und dann wird es eigentlich ein schöner Sommertag. 21 bis 29 Grad maximal. Verkehrsupdate, Valentina.
1: S6 Semmering-Schnellstraße Richtung Wien. Da haben wir eine Sperre wegen einer Baustelle zwischen Lioben-West und Lioben-Ost. Ausweichen bitte über die B116. Gute Fahrt.
0: Das nächste Antenne Steiermarker Update in 15 Minuten.
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0: 29 Grad und man kann endlich wieder durchlüften. Morgen ist das so gelüft, im Norden gemischt, im Norden öfter Regen, im Osten und Süden länger Sonne. Temperaturen bleiben gleich. Es ist 5:30.
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2: Mit Helene Feichtenhofer. Schönen guten Morgen. Am Flughafen Graz gilt die neue Flüssigkeitenregel fürs Handgepäck nicht. Hier bleibt die 100-Milliliter-Regel bestehen. Hintergrund: am Flughafen Wien fällt morgen die 100-Milliliter-Begrenzung, weil es dort neue Scanner gibt. Viele Feuerwehreinsätze gestern in der Obersteiermark nach heftigen Unwettern. In Neuberg an der Mürz sind Bäche über die Ufer getreten. In Gröbming oder auch in Kindsberg mussten die Feuerwehren immer wieder ausrücken, um Straßen freizumachen, nachdem der Sturm Bäume umgerissen hatte.
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2: Am Landesgericht Wien dürfte heute das Urteil im Untreueprozess gegen Ex-FPÖ-Chef Strache fallen. Im Zentrum des Prozesses steht eine Lebensversicherung und die Frage, ob sich Strache damals widerrechtlich als Begünstigter dafür hat eintragen lassen. Denn abgeschlossen hatte die Lebensversicherung die Wiener Landes-FPÖ.
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0: Guten Morgen, es ist gleich 5.27 Uhr. Valentina.
3: S6-Semmering-Schnellstraße Richtung Wien, da haben wir eine Sperre wegen einer Baustelle zwischen Leoben-West und Leoben-Ost. Ausweichen bitte über die B116. Kommt weiterhin gut und sicher an.
0: Die Telefonnummer für eure Infos ist übrigens die 0316 80 90 80. Wir freuen uns, wenn ihr uns anruft und wünschen euch jetzt einen schönen Start in diesen Donnerstag. Was ist denn heute? Jo! Heute ist Matchtag.
3: Wir sind im 16. Finale bei der Fußball-WM und spielen heute gegen Eviva España.
0: Wie ticken unsere Gegner? Worauf müssen wir uns vorbereiten? Hören wir uns gemeinsam an in 6 Minuten hier.

Mehr grau als blau zum Start in diesem Donnerstag. Nebel wird es auch sein in Teilen, in vielen Tälern. Und in der Obersteiermark ist am Vormittag noch ein bisschen Regen dabei. Und dann wird es eigentlich ein schöner Tag. 21 bis 9.

0: Als Nicht-Fußball-Fan, aber doch Österreich-Patriot, kann ich zum heutigen Spiel nichts sagen, außer dass ich weiß, wer gegen wen spielt und wann es beginnt. Österreich-Spanien, 21 Uhr.
1: Bravo,
0: Valentina, Axi. Du bist mehr im Thema drinnen.
1: Ja, ich mag unsere Gegner eigentlich sehr gern, die Spanier. Sie sind nett, sie sind fesch und sie haben sehr gutes Essen. Ich liebe Tapas über alles.
0: Ja gut, okay. Fesch ist mir wurscht, Tapas mag ich auch, aber wie es sportlich ausschaut, haben wir Chancen?
1: Ich sag nichts dazu.
0: Okay, komm jetzt.
1: Ich bin auch patriotisch, ich möchte auch, dass Österreich gewinnt, aber sie sind halt trotzdem WM-Favoriten, ist so.
0: Okay, es wird schwer. Ja. Was gibt's außer Tapas über Spanien, über unsere Gegner auch zu wissen? Antenne Steiermark, WM-Reporter Alex Streicher.
2: Das Wort España hat einen phönizischen Ursprung und bedeutet laut Historikern Insel der Kaninchen. In der ursprünglichen Paella ist statt Meeresfrüchte auch Kaninchenfleisch verwendet worden. Das Abendessen beginnt bei den Spaniern oft erst nach 21 Uhr. Zum Spiel wird heute Abend also wahrscheinlich Paella geschlemmt. Mit Essen wird auf der Iberischen Halbinsel auch gerne gespielt. Beim Festival Tomatina gibt es die größte Tomatenschlacht der Welt. Über 100 Tonnen Tomaten werden da geworfen. Vielleicht haben die Spanier heute Abend auch ein paar Tomaten auf den Augen. Während sich die österreichischen Fußballfans beim Text der Nationalhymne nicht ganz einig sind, ist das den Spaniern wurscht oder embutido, wie die Spanier dazu sagen. Ihre Hymne hat nämlich einfach keinen Text. Dann schauen wir mal, ob wir die Spanier heute Abend auch sprachlos machen oder ob uns das Ganze am Ende spanisch vorkommt.
3: Ja. 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
0: Kaninchen-Paella. 5.34 Uhr, guten Morgen.

0: 19 Minuten vor 6 und noch keine 30 Grad am Tacho, ist es nicht schön. Schönen guten Morgen an einem nicht mehr heißen Sommertag in der Steiermark. Es geht heute rauf auf 21 bis 29, also wir bleiben sogar den ganzen Tag unter dem 30er. Jetzt am Vormittag und in der Früh noch ein bisschen Regen in der Obersteiermark. Kommt dann später überall die Sonne raus. Verkehrsupdate, Valentina.
1: Die Hauptverbindungen sind alle frei. Gute und sichere Fahrt.
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Auch wenn es draußen nicht mehr brutal heiß ist, bisschen Sommer im Radio geht doch immer. Schönen guten Morgen. Wir wünschen euch viel Spaß bei der Arbeit an diesem Donnerstag. Hier ist Antenne Steiermark mit Luca Di Risio um 13 vor 6.

0: können endlich wieder lüften, ohne dass es die Hitze reindrückt. Es ist einfach nur herrlich. Schönen guten Morgen am Donnerstag. Keine Hitze mehr. Wir haben es einmal überstanden. Heute 21 bis 29 Grad maximal. In der Früh und am Vormittag in Oberstübingen noch ein bisschen Regen und etwas Nebel in den Tälern. Es wird aber über den Tag sonnig und schön. Morgen übrigens auch nicht heißer. Es ist 5 vor 6.
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1: Mit Helene Feichtenhofer. Schönen guten Morgen. Am Flughafen Wien fällt die 100-Milliliter-Regel. Neue Scanner ermöglichen es, dass künftig auch größere Flüssigkeitsbehälter im Handgepäck mitgenommen werden dürfen. Das ist aber ausschließlich in Wien der Fall. Auf anderen österreichischen Flughäfen bleibt die 100-Milliliter-Begrenzung bestehen. Das bestätigt auch Jürgen Löschnick, Geschäftsführer vom Flughafen Graz.
2: Weil wir sehr große bauliche Maßnahmen setzen müssten, die mit erheblichen Kosten verbunden sind. Das heißt, es wird derzeit nicht passieren. Wenn wir in den Umbau generell gehen, dann würden wir natürlich das miterledigen.
1: Die neuen Scanner am Flughafen Wien können auch elektronische Geräte deutlicher überprüfen. Deswegen müssen auch Laptops und Co. bei der Sicherheitskontrolle nicht mehr aus dem Handgepäck genommen werden.
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1: Erstmals entscheidet der oberste Gerichtshof über ein Urteil gegen Signa-Gründer René Benko. Benko ist im Oktober letzten Jahres wegen betrügerischer Krieder zu 2 Jahren Haft verurteilt worden. Er soll seiner Mutter 300.000 Euro geschenkt und dadurch das Geld am Konkurs vorbeigeschoben haben. Der OGH entscheidet heute, ob dieses Urteil rechtmäßig ist. Russland hat die ukrainische Hauptstadt Kiew in der Nacht wieder massiv aus der Luft angegriffen. Raketen hätten mehrstöckige Gebäude in Brand gesetzt, darunter ein Wohnhaus. Mehrere Wohnhäuser seien komplett zerstört. Es sei eine der heftigsten Angriffswellen seit Kriegsbeginn, berichtet die Nachrichtenseite der Kiew Independent. Bei der Fußball-WM hat jetzt in der Früh der Co-Gastgeber, die USA, den Einzug ins Achtelfinale geschafft mit einem 2:0-Sieg gegen Bosnien. In der Nacht hat Belgien einen 0:2-Rückstand gegen den Senegal noch ab der 86. Minute gedreht und mit 3:2 gewonnen. Belgien damit ebenfalls im Achtelfinale, genauso wie England, nach einem 2:1 gegen den Kongo.
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3: Gleich 6:02. Valentina.
4: Wir haben noch immer die Totalsperre der Untertalstraße in Schladming wegen Aufräumarbeit nach einem Erdrutsch. Ansonsten läuft's. Gibt's weitere Infos, Staus, Blitz oder anderes, dann bitte anrufen 0316 80 90 80. Gute Fahrt.
3: Ankick für unser Match heute gegen Spanien. 21 Uhr hier bei uns schon jetzt.
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3: Wir freuen uns auf das Duell am Platz. Zu einer Gott sei Dank Uhrzeit, wo hoffentlich alle den Kick schauen können.
4: Absolut.
3: Wenn ihr uns mitteilen wollt, wo ihr das heute macht, bitte sehr gerne unter 0316 80 90 80. Ist es bei Freunden, ist es daheim? Ist es vielleicht heimlich am Handy in der Nachtschicht? Arbeiten viele am Montageband oder so? Kann
4: oder
3: natürlich
4: halt
3: auch sein.
4: Am Public Viewing irgendwo.
3: Genau, 0316 80 90 80. Wo schaut ihr euch das Match heute gegen Spanien bei der WM an? Das Match, das wir jetzt hier ab sofort stündlich starten, brauchen wir sie nicht anschauen, sondern nur anhören. Und wer gewinnt, entscheidet übrigens ihr. Paul Pizzerra und Otto Jaus mit Hooligans! Oder vielleicht doch das Spanier. Juanes, adios le pido. Ab sofort, ab jetzt stündlich ein Hitmatch. Österreich gegen Spanien. Die Frage ist nur, welchen Hit sollen wir in dieser Stunde spielen? Ihr entscheidet mit einer ganz kleinen Sprachnachricht in der Antenne Steiermark App. Rechts oben aufs Mikrofon tippen und uns schicken, was soll man spielen? Pizzerra und Jaus Hooligans oder Juanes, adios le pido. Jetzt Handy in die Hand nehmen, Antenne Steiermark App öffnen, rechts oben auf das Mikrofon tippen, Sprachnachricht schicken. Die Entscheidung, wer gewinnt, liegt bei euch. Österreich oder Spanien in dieser Stunde. Pizzerra und Jaus Hooligans gegen Juanes. Adios, Lepido.

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0: Bei all der Freude, dass die Hitze endlich mal vorbei ist, ist der Wetterumschwung auch gestern nicht ohne Probleme über die Bühne gegangen, Valentina.
1: So wie wir schon befürchtet haben, sind große Gewitterwolken über die Steiermark gezogen mit unglaublicher Geschwindigkeit. Deswegen war es zwar heftig.

0: Aber zum Glück auch ganz kurz.
1: Hat dafür gereicht, dass es eure Keller mit Wasser vollgespült hat? Gröbming zum Beispiel oder auch Kindberg. Vor allem die Obersteiermark. Gestern wieder Unwetter-Hotspot.
0: Danke, liebe Feuerwehr, fürs ganz, ganz schnelle Helfen.
1: Und man ist gestern in der Früh drüber geredet, gell? Vielen Dank auch an die Firmen, die sagen zu den Mitarbeitern, wenn das Handy piepst oder die Sirene halt, ja, sehr, fort.
0: Kein Problem.
1: Heute übrigens unter Anführungszeichen nur Regen bis Mittag, später dann Sonne. Antenne Steiermark hier, 6 Minuten nach 6.

0: Unfall auf der Autobahn, hier ist das Antenne Steiermark Verkehrsupdate. Valentina.
1: Auf der A9 Pirn-Autobahn Richtung Linz vor Seiersberg ist da ein Unfall passiert, ein Auffahrunfall. Bitte vorsichtig fahren, zwei Fahrspuren sind aktuell blockiert.
0: Ui, gute Fahrt trotzdem.

0: So, da ist nur eine Spur frei. Das wiederholen wir gleich nochmal auf Sendung. Antenne Steiermark Verkehrsupdate, 6.12 Uhr. Valentina.
1: Weil auf der A9-Pirnautobahn Richtung Linz vor Seiersberg ein Unfall passiert ist. Die Einsatzkräfte sind unterwegs, also bitte aufpassen. Gute Fahrt.
0: Sonst sind die Hauptverbindungen frei?
1: Sonst ist alles okay.
0: Dann hoffen wir, dass so bleibt. 0316 80 90 80. Wenn sich was ändert, bitte einfach bei uns anrufen. Bis zum Mittagessen ist es vor allem in der Obersteiermark noch ein bisschen bewölkt und ein paar Regentropfen fallen. Dann, so wie im Süden, kommt immer mehr die Sonne raus. Heute bleiben wir überall unter der 30-Grad-Marke, 21 bis 29 Grad. Und dann bis um 21 Uhr Ankick. Österreich gegen Spanien. Und ab jetzt stündlich hier bei uns auch genau dieses Duell in musikalischer Form. Das Antenne Steiermark Hitmatch, Österreich gegen Spanien, und ihr entscheidet in jeder Stunde, welcher Hit auf Sendung läuft. Pizzeria Jaus, Hooligans, Juanes, Adios Lepido. Sprachnachricht entscheidet von euch mit der Antenne Steiermark App. Rechts oben aufs Mikrofon tippen. Kerstin.
2: Guten Morgen. Nachdem wir heute vermutlich ordentliche Watschen kassieren werden, bin ich für Pizzeria und Jaus, damit wir wenigstens das Hit-Duell gewinnen.
0: Kerstin, wie geil bist du? Weitsager, aber ein bisschen mehr Patriotismus vielleicht. Es ist momentan unentschieden. Wir lassen noch ein paar Minuten spielen und spielen dann auf Sendung hier die Entscheidung, welcher Hit gewonnen hat.
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7: Guten Morgen, hier ist Antenne Steiermark am endlich nicht mehr so heißen Donnerstag. 18 Minuten nach 6. Milo. My lucky day. Das passt sogar.

0: Schönen guten Morgen. Es ist Donnerstag, der 2. Juli. Hier sind die Antenne Steiermark Muntermacher. Wisst ihr, was wir morgen mit euch gemeinsam starten?
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0: Die Spice Girls mit Stop für euren Start in diesen Donnerstag. Die einen sind noch im Badezimmer, die anderen schon seit 20 Minuten bei der Arbeit. Schönen endlich nicht mehr so heißen Donnerstag allerseits.

0: Der Himmel braucht heute ein bisschen Anlauf, um so richtig schön zu werden. Jetzt zum Start in diesen Donnerstag. In vielen Tälern Nebel, weil es gestern richtig feucht war durch den Regen. Regen kann auch noch ein bisschen sein in der Obersteiermark, später dann überall Sonne und nicht mehr so heiß. Aber trotzdem sommerlich. 21 bis 29 Grad. Es ist 6:35.
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2: Mit Helene Feichtenhofer. Schönen guten Morgen. Das Festival La Strada verwandelt von 31. Juli bis zum 8. August Graz und seine Plätze und Straßen wieder in ein Zentrum für Straßenkunst, neuen Zirkus und Figurentheater. Das Programm ist für Jung und Alt. Es gibt 21 Produktionen in mehr als 100 Vorstellungen. Mehr als 80 davon sind gratis. Viele Feuerwehreinsätze in der Obersteiermark. Nach der Hitze hat es heftige Gewitter gegeben mit teils extremen Sturmböen. Bäche sind übergegangen, so etwa in Neuberg an der Mürz. Immer wieder mussten die Feuerwehren aber auch ausrücken, um blockierte Straßen freizumachen, weil der Sturm Bäume umgerissen hatte.
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1: Medizinstudierende in Österreich sind sehr oft Kinder von Akademikern und kommen aus Ärztefamilien. Das sagt eine Studierenden-Sozialerhebung. Mit der Einführung der Aufnahmeverfahren fürs Medizinstudium 2006 wurde der Zugang für Bewerber ohne akademischen Hintergrund noch etwas schwieriger. Morgen gibt es wieder den Aufnahmetest an den Med-Unis in Österreich.
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2: Um 6:45, Valentina.
3: A9 für eine Autobahn Richtung Linz vor Seiersberg ist ein Unfall passiert und es staut schon bis nach Karlsdorf zurück. Noch einmal A9 Richtung Linz zwischen Mautern und Karlwang, da steht ein defektes Fahrzeug. Bitte aufpassen, ihr kommt da aber vorbei. Noch einmal A9 Richtung Spielfeld zwischen Wunschow und Wildon, da ist ein Unfall passiert. Die Fahrzeuge stehen am Pannenstreifen, ragen aber in die erste Fahrspur rein, also bitte auch da Vorsicht. 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
2: Na, was ist denn da los? So viele Unfälle heute. Bitte fahrt vorsichtig, dass ihr gut in die Firma kommt. Und wie das Hitmatch ausgegangen ist zwischen Pizzerra und Jaus und Juanes, also Österreich gegen Spanien, auf der Gitarre. Sehen wir uns gleich nach der Weekend an.

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1: Okay, ja gut. Am Platz wird schwer mit Ankick 21 Uhr. Aber in der Musik, entschuldige bitte, wir haben Bizzera und die Aus, wir haben Wolfgang Ambros, wir haben Julian Play, wir haben Reinhard Fremdlich, wir haben STS, wir haben Gerd Steinberger, wir haben Anna-Sophie. Wie soll ich weitermachen?
2: Wer will da noch daherkommen?
1: Das aber, okay, ist ja. Sie haben aber auch Enrique Iglesias, okay. Shakira. Wo kommt die her? Kommt der Spanien? Weiß jetzt gar nicht. Klingt auf jeden Fall so.
2: Ja, sie singt Spanisch auf alle Fälle.
1: Okay, die haben schon auch ein paar Granaten auf Lager, aber... Ihr entscheidet ab jetzt 6 Uhr stündlich hier auf Antenne Steiermark, wer das Hitmatch pro Stunde gewinnt und welcher Song für euch hier dann ganz zu hören ist. In dieser Stunde haben wir begonnen mit Pizzera und Jaus Hooligans gegen Juanes Adios Lepido. Entscheidet eure Sprachnachricht mit der Antenne Steiermark App, rechts oben ans Mikrofon tippen, welcher Hit dann bei uns läuft.
3: Einen wunderschönen guten Morgen, da ist die Maria und ich glaube, die Frage stellt sie gar nicht. Also ist ganz klar, was ihr jetzt spielt, ihr spielt Pizzera und die Aus. Schönen Tag.
1: Maria, du hast entschieden und du hast vollkommen recht. Da muss Patriotismus her. Außerdem ist der Hit mega geil. Pizzera und die Aus, Hooligans, für euren Start in diesem Donnerstag.

7:30, Kaffeemaschine einschalten gegen Bett richten. Gewinnt zuerst das Bett und dann kommt die Kaffeemaschine. Antenne Steiermark am Match Donnerstag. Guten Morgen.

0: Ein Unfall auf der A9 Pyrn Autobahn sorgt für richtig Stau um 6.40 Uhr. Deswegen beginnen wir gleich damit. Valentina im Antenne Steiermark Verkehrsupdate.
1: A9 Pyrn Autobahn Richtung Linz, genau der Unfall vor Seiersberg. Da ist aktuell nur eine Fahrspur frei. Er staut bei der A9 bis nach Karlsdorf zurück und auch schon auf die A2. 20 Minuten plus aktuell. Noch einmal A9. Richtung Linz, da steht zwischen Mautern und Karlwang ein defektes Fahrzeug. Ihr kommt vorbei, aber bitte trotzdem Vorsicht. Gute Fahrt weiterhin.
0: Das Wetter wird heute im Laufe des Tages immer besser und besser. In der Obersteiermark kann es jetzt noch ein bisschen regnen, kommt auch später die Sonne raus und wir bleiben unter der 30er-Marke. 21 bis 29 maximal.
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17: In einer Viertelstunde, 7 Uhr. Guten Morgen.

Noch ein Abschiedsbussi an die Lieben und dann Richtung Arbeit. Wenn ihr über den Knoten Graz West müsst, da müsst ihr ein paar Minuten wegen einem Unfall mehr rechnen. Guten Morgen, Antenne Steiermark hier um 12.36 Uhr.

0: paar Nebelreste noch und der ein oder andere Regentropfen in der Obersteiermark. Bald dann überall Sonne und es wird ein schöner Tag, an dem wir unter der 30-Grad-Marke bleiben. 21 bis 29 maximal. Donnerstag, der 2. Juli. In 5 Minuten ist 7.
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2: Mit Helene Feichtenhofer. Schönen guten Morgen. Flüssigkeitsbehälter bis maximal 100 Milliliter, das ist ab morgen am Flughafen Wien Geschichte. Durch neue Scanner dürfen Reisende auch größere Behälter im Handgepäck mitnehmen. Das gilt aber nur für Wien. Auf den anderen österreichischen Flughäfen, wie zum Beispiel in Graz, gilt das nicht, bestätigt Graz Flughafengeschäftsführer Jürgen Löschnick.
3: Wenn man jetzt von Graz aus startet, muss man halt gleich, wie es bisher war, mit den gleichen Vorbereitungen zum Check-in kommen. Das Gleiche gilt natürlich für die Laptops, ja.
2: Die neuen Scanner in Wien können nämlich auch elektronische Geräte deutlicher überprüfen, sodass hier Laptops und Co. nicht mehr aus dem Handgepäck rausgenommen werden müssen. In Graz wird das erst zum Thema, wenn größere Umbauten anstehen.
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2: Die Republik Österreich bekommt von der Staatsholding ÖBAG 1,58 Milliarden Euro überwiesen als Dividende für das Jahr 2025. Schon im Mai hat der Staat 558 Millionen Euro vom teilstaatlichen Energieunternehmen Verbund als Dividende ausgeschüttet bekommen. Der Europäische Gerichtshof urteilt heute über eine Rekordstrafe für Google. Es geht um 4 Milliarden Euro. Dem Konzern wird vorgeworfen, beim Betriebssystem Android seine Marktmacht ausgenutzt zu haben.

0: um eigene Produkte noch besser verkaufen zu können. Großeinsatz gestern Nachmittag für die Feuerwehr, die Wasserrettung und die Polizei auf der Donau im Bereich des Kraftwerks Ips-Persenbeug. Eine Reisegruppe mit rund 60 Personen war mit Kanus und Kajaks unterwegs, als sie von einem starken Unwetter überrascht wurden. Einige Boote sind gekentert, 8 Personen mussten aus dem Wasser gerettet werden. Den Rest haben die Helfer mit Booten begleitet und in Sicherheit gebracht. Es wurde niemand verletzt.
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2: Guten Morgen um 6:45. Valentina.
3: A9 für eine Autobahn Richtung Linz. Vor Seinsberg ist ein Unfall passiert. Aktuell nur eine Fahrspur frei. Stau schon bis nach Karlsdorf zurück und auch auf die A2 20 bis 30 Minuten Zeitverlust. Noch einmal A9 für eine Autobahn Richtung Spielfeld. Zwischen Wunschow und Wildon, auch da ist ein Auffahrunfall passiert. Nur der linke Fahrstreifen ist aktuell frei. Deswegen auch da braucht ihr mehr Geduld. B 67 Grazer Straße stadteinwärts. Stau beim Flughafen Graz mindestens 10 Minuten plus. 0316 80 90 80 gibt es weitere Infos, dann bitte an uns. Gute und sichere Fahrt.
2: Hinein in diesen Donnerstag.
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2: Labriges Weißbrot, das beim Schneiden schon komplett zerfledert, wie überall im Süden. Ich hasse es. Oder ein reches Stück Schwarzbrot. Ja, das Frühstücksmatch, das gewinnen wir definitiv.
3: Lasst uns die Daumen drücken, dass wir ab 21 Uhr im Stadion in Los Angeles auch starkes Schwarzbrot gegen weiches Weißbrot haben bei Österreich gegen Spanien im Fußball-WM-16-Finale.
2: Bis dahin entscheidet ihr stündlich, wer das musikalische Duell gewinnt.
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2: In jeder Stunde ein Österreicher gegen einen Spanier und in dieser Stunde entscheidet ihr ob...
4: Tante Ceccarelli hat
2: in Bologna Amore gemacht. Ich kann nicht anders. Ich muss mitschreiben. Wanda gegen diesen Hit mit der Spanische Erzente. Dakata.
3: Sehr schwer.
2: Ja, ihr entscheidet mit einer Sprachnachricht mit der Antenne Steiermark App. Rechts oben aufs Mikrofon tippen. Hitmatch, Wanda oder Takata. 20 Minuten, dann spielen wir's.

0: Ein Vergnügungspark mit Riesenrad und Achterbahn direkt am Strand am Holzsteg. Dort, wo vor Jahrzehnten Bud Spencer und Terence Hill den Bösewichten-Chopper auf die Pappen gehauen haben, dort ist ein Steirer jetzt ganz besonders glücklich und stolz.
1: Guten Morgen Steiermark, guten Abend Los Angeles. Hier ist der Martin, ich melde mich gerade an einem wunderschönen sonnigen Abend vom Santa Monica Pier in L.A. Wir gehen jetzt dann bald schlafen und freuen uns morgen auf das tolle Spiel gegen Spanien. Egal wo ihr seid heute Abend, beim Public Viewing oder zu Hause einfach nur vorm Fernseher, haltet allen unseren Jungs die Daumen, dass wir heute vielleicht was Sensationelles schaffen. Liebe Grüße aus L.A. Macht's gut.
0: Martin, liebe Grüße über den großen Teich. Danke für deine WhatsApp-Sprachnachricht. Und natürlich halten wir den Österreichern die Daumen gegen Spanien. Heute 21 Uhr, Fußball, 16 Uhr. Das wäre Wahnsinn, oder? Antenne Steiermark hier, guten Morgen, 9 nach 7.

0: sie doch.
1: Endlich wieder mal lüften. Endlich wieder mal ein bisschen kühler. Für Thomas war die Nacht auch ein bisschen erholsamer.
2: Ja, das war mal ein bisschen angenehmer. Also mal sind Lüftel gegangen, aber wenigstens einmal vorbei so geschlafen einmal.
1: Ah, ich glaube, ihr habt alle besser geschlafen, oder? Heute nicht mehr so heiß, 21 bis 29 Grad, am Nachmittag sonnig. Aber dafür warten schon die nächsten Probleme. Hier ist das Antenne Steiermark Verkehrsupdate. Valentina, gleich 13 nach 7.
3: Unser Sorgenkind heute Morgen auf alle Fälle, die A9 Pirnatobahn Richtung Linz von Seiersberg. Ist ein Unfall passiert, aktuell noch immer eine Fahrspur frei. Es staut schon bis nach Karlsdorf zurück und auch auf die A2, 20 Minuten plus. Und das ist schon das Stichwort A2 Südautobahn Richtung Klagenfurt. Es steht jetzt beim Knotenkreuz West bei der Auffahrt zur A9 auch noch ein defekter LKW. Also da dauert es jetzt quasi doppelt länger. Dann schauen wir noch einmal auf die A9 Pirnatobahn Richtung Spielfeld. Zwischen Wunschow und Wildon, auch da ist ein Unfall passiert und aktuell ist nur der linke Fahrstreifen frei. Und gerade hereingekommen, danke fürs Anrufen, S6 Emmering-Schnellstraße Richtung St. Michael. Zwischen Kindberg und St. Marien im Mürztal, da ist eine Person auf der Fahrbahn. Hat zwar eine Warnweste an, aber trotzdem schlecht sichtbar. Also bitte Vorsicht. Und ihr braucht auch 20 Minuten länger auf der B67. Der Grazer Straße stadteinwärts. Ihr weicht aus natürlich nach der Unfallstelle jetzt über den Flughafen Graz. Aber auch da dauert es länger. Gute Fahrt.
1: Ganz kurz nur, welcher der beiden Hits soll in 6 Minuten laufen im Spanien-Österreich-Hit Mensch? Österreich.
4: Tante Zeccarelli hat in Bologna amore gemacht.
1: Gegen Spanien.
3: Ist wirklich gemein.
1: Huck, huck, huck, huck. Wanda, Bologna oder Taka Bro mit Takata. Ihr entscheidet mit einer Sprachnachricht mit der Antenne Steiermark App. Rechts oben aufs Mikrofon tippen und uns sagen, was für einen Hit wir spielen sollen.
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0: Spanien gegen Österreich. Ein Match entschieden in 20 Minuten. Das geht nur hier bei uns.
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0: Stündlich lassen wir bis zum Ankick um 21 Uhr in jeder Stunde zwei Hits gegeneinander antreten. Österreich gegen Spanien. In dieser Stunde.
2: Tante Zeccarelli.
0: Wanda.
2: In Bologna amore gemacht.
0: Gegen Taka Pro. Und ihr entscheidet mit Sprachnachricht in der Antenne Steiermark App, rechts oben aufs Mikrofon tippen, welcher Hit hier auf Sendung kommt.
3: Einen wunderschönen guten Morgen, liebes Antenne Steiermark Team, liebe Hörerinnen und Hörer. Sorry, ich wollte es jetzt auch einmal gesagt haben. Einen schönen guten Morgen, auch wenn ich natürlich hoffe, dass wir heute am Abend weiterkommen, als eigentlich gar kein Fußballfan, aber Österreich bitte, ich meine, wer schaut da nicht und fiebert da nicht mit?
0: Ja.
3: Und deswegen spüren wir Wanda, die müssen uns einfach Glück bringen.
0: Machen sie hoffentlich. Wir wissen so nicht, wie du heißt, weil du bist nicht angemeldet in der Antenne Steiermark App, aber danke für deine Entscheidung.
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0: Wanda, Bologna, 8 vor halb 8.

0: Der Siegerhit in dieser Stunde beim Hitmatch. Wanda Bologna gegen Taka Bro und Takata. Bis zum Ankick um 21 Uhr in jeder Stunde. Spanien gegen Österreich musikalisch.
1: Guten Morgen, da spricht die Britta. Also ganz ehrlich, spielt's doch einfach beide. Dann hat das so ein bisschen einen Flair für heute am Abend. Allen, die ein Backblick-Viewing haben, viel Spaß und schauen wir, was passiert. Habt einen schönen Tag. Ciao.
0: Britta, danke dir für deine Sprachnachricht. Okay, passt. Takata, Takabro kommt gleich nach eurem Info-Update. Fürs Public Viewing heute schaut's extrem gut aus. Am Vormittag und in der Früh noch ein paar Regentropfen in der Oberstermark.

0: wird immer besser, über den Tag sonnig, nicht allzu heiß, 21 bis 29 Grad. Und am Abend dann für das Spiel Österreich-Spanien super Wetter. Es ist 7:35.
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2: Mit Helene Feichtenhofer. Schönen guten Morgen. Viele Feuerwehreinsätze gestern in der Obersteiermark nach heftigen Unwettern. In Neuberg an der Mürz sind Bäche über die Ufer getreten. In Gröbming oder auch in Kindsberg mussten die Feuerwehren immer wieder ausrücken, um Straßen freizumachen, nachdem der Sturm Bäume umgerissen hatte. Wegen Sicherheitsmängeln ist die wichtige Geh- und Radverbindung zwischen Andritz und Gösting gesperrt. Ende des Jahres soll dort der neue Pongratz-Moresteg kommen. Jetzt sind die ersten 70 Tonnen schweren Stahlsegmente auf dem Weg nach Graz. Der Steg beherbergt auch Strom, Wasser, Internet und Telekommunikationsleitungen. Läuft alles nach Plan, soll der 6,5-Millionen-Euro-Steg bereits ab August über der Mur schweben, schreibt die Kleine Zeitung.
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2: Am Landesgericht Wien dürfte heute das Urteil im Untreueprozess gegen Ex-FPÖ-Chef Strache fallen. Im Zentrum des Prozesses steht eine Lebensversicherung und die Frage, ob sich Strache damals widerrechtlich als Begünstigter dafür hat eintragen lassen. Denn abgeschlossen hatte die Lebensversicherung die Wiener Landes-FPÖ.
0: 7:35, hier ist das Antenne Steiermark Verkehrsupdate. Valentina.
3: A9 Pyrn Autobahn Richtung Spielfeld. Wir haben noch immer die Unfallstelle zwischen Wunschow und Wildon, da ist nur der linke Fahrstreifen frei und ihr habt eine Viertelstunde Zeitverlust. Gute Nachrichten gibt es auch von der A9 Richtung Linz. Die Unfallstelle vor Seiersberg ist geräumt. Es gibt aber noch ein bisschen Stau bis zum Knoten Graz West zurück. S6 Semmering-Schnellstraße Richtung St. Michael zwischen Kindberg und St. Marein im Mürztal. Da ist eine Person unterwegs auf der Fahrbahn. Bitte Vorsicht. L303 Predinger Landesstraße. Stau bei Seiersberg wegen Belastung 10 Minuten plus. B67 Grazer Straße stadteinwärts. Stau beim Flughafen Graz 20 Minuten plus. Und das ist der...
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10: Ja, hallo, das ist Christian. Und zwar ist ein Blitzer zu melden. Gerade in der Kärntner Straße, stadteinwärts.
0: Welche Höhe, Christian?
10: Ja, gute Frage. Gleich am Anfang, also Bettenmax oder wie heißt der C-Max? Gleich am Anfang, gegenüber vom Auto aus.
3: Vielen herzlichen Dank fürs Anrufen. Habt ihr noch weitere Blitzer, Staus oder andere Infos, dann bitte anrufen 0316 80 90 80. Gute Fahrt.
0: Wie versprochen, auch wenn Wanda und Bologna gegen Takata und Taka Pro gewonnen haben, im Hitmatch in dieser Stunde Spanien gegen Österreich, nachdem danach, nach der Entscheidung, nur einige Sprachnachrichten gekommen sind.
11: Takata!
0: Ja.
12: Natürlich Takata!
3: Wir sind ja nicht so.
0: Ja, spielen wir beide. Weil er richtig Stimmung macht. Trotzdem drückt man den Österreich heute, Damen. Wurscht, ob Public Viewing oder allein daheim.

0: wir vor einer halben, dreiviertel Stunde über diese Scheibe Weißbrot geredet haben, sehe ich dir die ganze Zeit vor, wenn du also dieses labrige Ding in die Hand nimmst und wenn es dann so umbiegt und vielleicht dann in der Mitte aufreißt und du kannst dann einmal Butter drauf schmieren. Wenn die Butter frisch aus dem Kühlschrank kommt, unmöglich,
1: du zerreißt alles.
0: Du zerstörst dein Frühstück.
1: Das passiert beim Schwarzbrot nicht.
0: Nein, oder mit einem Kornspitz oder mit einer Semmel passiert das nicht. Schönen guten Morgen, hier sind die Antenne Steiermark Montermacher. Wir stimmen uns ein auf das Match heute. Spanien gegen Österreich bei der Fußball-WM. 16. Finale. Wie ticken denn unsere Gegner so? Antenne Steiermark, Auslandsexperte Alex Streicher.
2: Das Wort España hat einen phönizischen Ursprung und bedeutet laut Historikern Insel der Kaninchen. In der ursprünglichen Paella ist statt Meeresfrüchte auch Kaninchenfleisch verwendet worden. Das Abendessen beginnt bei den Spaniern oft erst nach 21 Uhr. Zum Spiel wird heute Abend also wahrscheinlich Paella geschlemmt. Mit Essen wird auf der iberischen Halbinsel auch gerne gespielt.

0: oder ob uns das Ganze am Ende spanisch vorkommt.
1: Tja, dann hoffen wir mal, dass wir heute Abend Erinnerungen sammeln, die für die Ewigkeit sind. Genauso wie der Hit.
2: Und auch der ist einfach legendär.
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1: So, hoffentlich kein Stau für euch mehr in Richtung Arbeit. Donnerstag in der Früh. Ja, es wird sonnig, aber nicht mehr so heiß. Queen, Under Pressure. 8:08.

0: Antenne Steiermark am Donnerstag. 19 Minuten noch bis 8. Ist ein bisschen besser inzwischen auf der Straße. Valentina, Antenne Steiermark, Verkehrsupdate.
1: Deutlich besser. Gute Nachrichten von der A9 für Autobahn Richtung Spielfeld. Die Unfallstelle zwischen Wunschow und Wildon ist geräumt und auch der Stau auf der A9 Richtung Linz vor Seiersberg nach der Unfallstelle hat sich aufgelöst. B66 Gleichenberger Straße, da Stau im Baustellenbereich zwischen Klausen und Bad Gleichenberg. Da verliert ihr 10 Minuten und geblitzt wird auch in Graz in der Kärntner Straße stadteinwärts gegenüber vom Autohaus 4. Gute Fahrt.
0: Es wird endlich besser heute. Besser als gestern. Gestern noch Trottelhitze, dann Unwetter, Regen und heute nur ein paar Regentropfen und später dann einfach angenehm sonnig. 21 bis 29 Grad.
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20: 15 Minuten nach, dann ist es 8. Guten Morgen.

0: Der nächste Hit hier auf Antenne Steiermark ist für euch alle, die gefühlt 10, 15 Bleistiftspitzernächte hinter sich haben.
1: Was ist bitte eine Bleistiftspitzernacht?
2: Ja, es ist so heiß, du drehst dich um. Es ist schon wieder so heiß, du drehst dich weiter. Es ist schon wieder so heiß, ich weiß nicht aus. Und nach 20 Mal rundherum drehen, so wie ein Bleistift im Spitzer, ist es noch immer nicht besser. Und vergangene Nacht, endlich lüften. Ab in Kindberg auch bei dir, Christoph.
3: Wir haben heute das erste Mal, glaube ich, durchgesucht. Man freut sich dann auch wieder, dass es kühl ist, auch wenn man im Sommer mag. Aber es ist trotzdem schwer, wenn es einfach ein bisschen wieder abkühlt hat beim Schlafen. So ist es eigentlich ein bisschen angenehmer.
0: Ja, endlich wieder ein bisschen Erlösung. Deswegen, liebe Hitze, f.u. Hier ist CeeLo Green, 11:08 Uhr.

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3: Wolken und Nebel geben eine kleine Zugabe, ein bisschen Regen ist auch noch dabei, aber schon spätestens ab dem Mittagessen dann überall in der Steiermark sonnig und endlich ist die Hitze vorbei. Heute nur 21 bis 29 Grad, morgen übrigens gleich, es ist 5 vor 8.
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5: Mit Helene Feichtenhofer, schönen guten Morgen. Am Flughafen Wien fällt die 100-Milliliter-Regel. Neue Scanner ermöglichen es, dass künftig auch größere Flüssigkeitsbehälter im Handgepäck mitgenommen werden dürfen. Das ist aber ausschließlich in Wien der Fall. Auf anderen österreichischen Flughäfen bleibt die 100-Milliliter-Begrenzung bestehen. Das bestätigt auch Jürgen Löschnick, Geschäftsführer vom Flughafen Graz.
6: Weil wir sehr große bauliche Maßnahmen setzen müssten, die mit erheblichen Kosten verbunden sind. Das heißt, es wird derzeit nicht passieren. Wenn wir in den Umbau generell gehen, dann würden wir natürlich das miterledigen.
5: Die neuen Scanner am Flughafen Wien können auch elektronische Geräte deutlicher überprüfen. Deswegen müssen auch Laptops und Co. bei der Sicherheitskontrolle nicht mehr aus dem Handgepäck genommen werden.
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5: Neue Regeln seit gestern für die Menschen, die sich einen Hund, Reptilien, Amphibien oder Papageien zulegen. Sie müssen einen 4-stündigen Theoriekurs machen. Hundebesitzer müssen auch einen Praxiskurs machen, es sei denn, sie haben zuvor schon einen Hund gehabt. Großeinsatz von Feuerwehr und Rettung derzeit in Ludwigslust, nahe Schwerin in Deutschland. Der Dachstuhl eines Krankenhauses brennt. Es soll mindestens 2 Tote und 34 Verletzte geben, berichtet die Bild-Zeitung. Das Krankenhaus wurde evakuiert. Patienten wurden zum Teil in Betten und in Rollstühlen aus der Klinik geholt. Mit einer ungewöhnlichen Bitte wendet sich Bundespräsident Van der Bellen heute an alle Eltern. Sie sollen die Kinder, wenn die das wollen, doch heute ein bisschen länger fernsehen lassen. Hintergrund ist das Match des ÖFB-Teams.

0: Es heute Abend ab 21 Uhr bei der Fußball-WM gegen Spanien.
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2: In 3 Minuten ist es 8. Valentina.
3: B67 Grazer Straße stadteinwärts, Stau beim Flughafen Graz, 20 Minuten Zeitverlust. L303 Predinger Landesstraße, Stau auch in Seiersberg wegen Überlastung, da braucht ihr auch 15 Minuten länger. Dann die Totalsperre in Schladming der Untertalstraße wegen Aufräumarbeiten nach einem Erdrutsch noch immer. Und geblitzt wird auch, bitte nicht zu schnell, in der Landeshauptstadt in der Kärntner Straße wird kontrolliert stadteinwärts gegenüber vom Autohaus 4. 0316 80 90 80, habt frische Infos, dann bitte anrufen. Gute Fahrt.
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5: Wir haben schon spanisches und österreichisches Frühstück miteinander verglichen. Ich muss immer noch lachen über dieses labbrige
6: Schwarz- und Weißbrot.
5: Über das labbrige Blattl-Weißbrot, das runterhängt. Wir haben schon die Mentalität verglichen. Ja, dann lasst uns doch jetzt einfach einmal ein schönes Fest miteinander vergleichen.
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5: Bis zum Ankick um 21 Uhr entscheidet ihr stündlich hier mit einer Sprachnachricht in der Antenne Steiermark App, welcher Hit pro Stunde läuft. 2 Hits treten gegeneinander an. Und ihr schickt uns eine Sprachnachricht und sagt, was wir spielen sollen. Das ist ganz einfach. Und was nehmen wir für ein Fest? Was ist überall unter Anführungszeichen gleich?
6: Weihnachten?
5: Ja, natürlich!
7: Oh Kindlein, du liegst dort im Krippelein so schön.
5: Ja, es wird schon gleich dumper. Tritt in dieser Stunde an gegen
6: José
5: Feliciano. Feliz Navidad. Ihr entscheidet, was soll in 20 Minuten laufen. Es wird schon gleich dumper oder Feliz Navidad.
8: Da gibt es jetzt, glaube ich, sicher nichts blöd zum Lachen.
5: Nein, das sind einfach 2 Lieder, die gegeneinander antreten und ihr entscheidet, was wir auf Antenne Steiermark spielen. Sprachnachrichten schicken mit der Antenne Steiermark App, rechts oben aufs Mikrofon tippen.
7: Lelia.

0: Update 2 nach 8.
1: A2 Südautobahn Richtung Wien. Nach der Baustelle bei Gleisdorf Süd, da liegt ein Motorrad auf der Fahrbahn. Das dürfte von einem Anhänger heruntergefallen sein. Bitte aufpassen, die Asfinag ist unterwegs.
0: 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Mein Name ist Thomas Axmann, bin eigentlich recht zufrieden mit dem Namen, aber wenn jemand so heißt, dann klingt das schon ziemlich sexy.
2: Andres Gracia López García.
0: Andres. Der Andres unterrichtet Spanisch an der Uni und ist heute beim 16. Finale bei der Fußball-WM zwischen Österreich und Spanien irgendwie zwiegespalten.
2: Ich bin schon in Österreich 23 Jahren. So ein Teil von meinem Herz ist von Österreich. Und es wird für mich ein Spiel der vielen Emotionen.
0: Der ganz der großen Emotionen. Zu wem der Andres jetzt aber wirklich hält. Und was der größte Unterschied zwischen den Menschen aus Österreich und Spanien ist und warum die spanischen Fußballkommentatoren eigentlich keine Ruhe geben können und in einer Tour nur plappern, 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

0: Das Wichtigste zuerst, Antenne Steiermark Verkehrsupdate. Gleich 11 nach 8, Valentina.
1: A2 Süd Autobahn Richtung Wien nach der Baustelle bei Gleisdorf Süd. Da liegen Teile einer Sitzbank auf der Fahrbahn. Bitte aufpassen, die Asfenag ist unterwegs. Gute Fahrt.
0: Beim Wetter? Sonnig am Nachmittag, aber nicht zu heiß, wir bleiben unter 30 Grad. Und jetzt kommen wir zu diesem Thema, warum spanische Kommentatoren durchreden, was heißt durchreden, schreien die ganze Zeit. Guten Morgen am Matchtag, Österreich-Spanien. Und wir haben anderes jetzt dran. Guten Morgen nochmal. In deiner Brust schlagen heute zwei Herzen als Spanier, der schon seit Jahrzehnten in Österreich ist. Was sagt dein Gefühl für heute Abend?
2: So, wenn ich wetten müsste, sage ich, Spanien wird gewinnen. Aber kann alles passieren. Im Fußball ist alles möglich. Wenn Österreich gewinnt, ich bin froh. Und wenn Spanien gewinnt, bin ich auch froh.
0: Okay, du unterrichtest Spanisch an der Uni, lebst seit 23 Jahren bei uns und du kennst beide Länder. Und kannst du ein bisschen so uns erklären, warum die Unterschiede zwischen uns so ein bisschen anders sind.
2: In Spanien, wir sind spontan, wir improvisieren auch oft. In Österreich ist alles so kalkuliert. Das funktioniert eigentlich und das gefällt dir auch.
0: Okay, also eigentlich komplett unterschiedlich. Komplett. Und jetzt zu euren

0: Kommentatoren im Fernsehen beim Fußball. Bei uns ist es meistens, wenn nichts Spannendes passiert, still.
1: Ruhiger, ja.
0: Auch um das neue legendäre Bist du deppert?
1: Das war für uns quasi ein Wahnsinn, ja, genau.
0: Wie ist das in Spanien? Das ist ja undenkbar. In Spanien ist es undenkbar. Die reden und schreien durch.
2: Es gibt nicht einmal eine Sekunde Pause. Das bedeutet, dass der Kommentator gestorben ist. So, wenn kein Wort ist, dann ist der Kommentator sicher tot.
0: Okay, gut. Dann bitte weitermachen und Daumen drücken für uns Österreicher. Heute 21 Uhr.
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0: gleich 9 vor halb 9 und man kann nicht 30 Grad. Na bitte, das fängt sich schon einmal zu schlecht an, dieser Tag. Guten Morgen. Und am Abend um 21 Uhr wird es noch viel, viel besser, oder? Da gewinnen wir gegen Spanien im 16. Finale bei der Fußball-Weltmeisterschaft in Amerika. Wir drücken unseren Burschen die Daumen und bis zum Ankick. Willst du was sagen, Valentina?
1: Ja, ich würde gerade sagen, du bist sehr optimistisch, weil du gesagt hast, wir gewinnen.
0: Ja, natürlich.
1: Was super wäre,
0: ja,
1: aber es ist sehr optimistisch.
0: Ja, natürlich. Bis dahin spielen wir in jeder Stunde ein Hit-Duell hier auf Sendung. Spanien gegen Österreich am Instrument und am Mikrofon. Und ihr entscheidet mit einer Sprachnachricht in der Antenne Steiermark App. Rechts oben ist das Mikrofon. Drauf tippen und einfach sagen, was wir spielen sollen. In dieser Stunde. Es wird schon gleich dumper. Gegen Feliz Navidad, José Feliciano. Ja, warum nicht, oder? Man kann ja auch Weihnachtshits miteinander vergleichen.
1: Bedingt.
0: Und hier sind eure Sprachnachrichten dazu.
2: Feliz Navidad.
3: Guten Morgen, liebes Antenne Steiermark-Team. Bitte spielt Feliz Navidad.
4: Grüß euch. Wir sind mal gerade auf der Arbeit. Wir sind nämlich Malerinnen, Selina und Ronja.
5: Hey.
4: Wir hätten natürlich gerne We Wish You a Merry Christmas, weil es einfach viel mehr Weihnachtsstimmung einbringt auf so einen heißen Sommermorgen. ja, dann wünsche ich mir eigentlich noch frohe Weihnachten.
1: Wir
4: dann. Tschüss. Ciao.

0: José Feliciano, Feliz Navidad hat gewonnen. Nicht unsere Entscheidung, sondern ihr habt das entschieden, dass dieser Hit auf Sendung kommt am 2. Juli gegen Es wird schon getumper, das Spanien-Österreich-Duell in der instrumentalischen Variante. Es wird heute, je später es wird, immer schöner. Das heißt, Wolken, die paar Regentropfen und auch der Nebel löst sich bald auf und dann wird es sonnig, 21 bis 29 Grad. Morgen übrigens ganz gleich.
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2: Mit Helene Feichtenhofer. Schönen guten Morgen. In Admont sind vergangene Nacht 2 Autos frontal zusammengestoßen. Passiert ist das Ganze auf der Bundesstraße. Wie es genau zum Unfall gekommen ist, ist noch unklar. Die beiden Lenker haben sich schwer verletzt, die beiden Beifahrer leicht. Das Festival La Strada verwandelt von 31. Juli bis zum 8. August Graz und seine Plätze und Straßen wieder in ein Zentrum für Straßenkunst, neuen Zirkus und Figurentheater. Das Programm ist für Jung und Alt. Es gibt 21 Produktionen in mehr als 100 Vorstellungen. Mehr als 80 davon sind gratis.
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2: Erstmals entscheidet der oberste Gerichtshof über ein Urteil gegen Signa-Gründer René Benko. Benko ist im Oktober letzten Jahres wegen betrügerischer Krida zu 2 Jahren Haft verurteilt worden. Er soll seiner Mutter 300.000 Euro geschenkt und dadurch das Geld am Konkurs vorbeigeschoben haben. Der OGH entscheidet heute, ob dieses Urteil rechtmäßig ist.
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0: 8:26 Uhr, andersrum. Valentina.
3: Viel weniger Stau auf alle Fälle, aber noch die Meldung für die A2 Südautobahn Richtung Wien nach der Baustelle bei Gleisdorf Süd. Da liegt eine Sitzbank auf der Fahrbahn. Bitte aufpassen, die Einsatzkräfte sind informiert. Gute und sichere Fahrt.
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0: Echt jetzt? Gleiche Stelle?
1: Echt
0: ist nicht
1: jetzt?
0: Der Ernst, oder?
1: Mhm, wie okay. Vor 2,5 Stunden an der Pyrenautobahn Richtung Linz, wie ein Unfall bei Seyersberg. Eine Fahrspur ist blockiert.
0: Hier ist Antenne Steiermark um 8.30 Uhr. Der nächste Hit dauert 4 Minuten und die letzten 2 Sekunden sind meiner Meinung nach die allergenialsten und da freue ich mich immer am meisten drauf. Wo dann so... Ricky Martin!

0: So, jetzt kommt ein kleines Zwischenstück und dann kommt die angekündigte beste Stelle in diesem Hit von Ricky Martin. Die letzten 2 Sekunden. Wir haben noch 10 Sekunden bis dorthin.
1: Achtung, jetzt kommt's, geil. Jetzt kommt's.
0: Ja! Bleiben wir am Tempo? Ja, sicher, bleiben wir drauf. Antenne Steiermark am Donnerstag mit dem Rag & Bone Man. 8:55.

0: Andrea, was sagst du heute? Spanien, Österreich. Wie wird's?
1: Normalerweise muss man viel patriotisch sein und sagen, na ganz klar Österreich.
0: Ja.
1: Aber wenn man ehrlich ist, wird es schwierig. Ich hoffe auf ein Unentschieden und dass dann in der Verlängerung auf Unentschieden bleibt.
0: Ja.
1: Und dass dann im Elfmeterschießen das Glück auf der österreichischen Seite ist.
2: Gute Idee.
0: Super, Andrea. Wir drücken dir die Daumen, dass es genauso aufgeht. Antenne Steiermark am Match Donnerstag, 21 Uhr Ankick.

0: Wolken sagen bald überall Tschüss, der Nebel auch und die Regentropfen sowieso und dann wird der Nachmittag sonnig und angenehm warm, 21 bis 29 Grad. Antenne Steiermark Verkehrsupdate, 19 vor 9, gute Nachrichten für die A9,
1: genau, Valentina. Jetzt wird es noch besser, die Pirnautobahn Richtung Linz, die Unfallstelle bei Seiersberg, die ist geräumt, kommt gut an.
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19: In 14 Minuten ist es 9. Guten Morgen.

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3: Der Tag wird freundlicher und freundlicher. Zuerst noch ein paar Wolken und in manchen Tälern auch Nebel und die letzten Regentropfen in der Obersteiermark, die verschüssen sich dann auch. Sonnig wird's, 21 bis 29 Grad. Morgen im Bezirk Liezen ein bisschen öfter nass, sonst dazwischen Sonne. Und im Süden und Osten am längsten freundlich, 20 bis 29 Grad morgen.
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3: 8.55 Uhr, 5 vor 9.
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6: Mit Helene Feichtenhofer. Schönen guten Morgen. Flüssigkeitsbehälter bis maximal 100 Milliliter, das ist ab morgen am Flughafen Wien Geschichte. Durch neue Scanner dürfen Reisende auch größere Behälter im Handgepäck mitnehmen. Das gilt aber nur für Wien. Auf den anderen österreichischen Flughäfen, wie zum Beispiel in Graz, gilt das nicht, bestätigt Graz Flughafengeschäftsführer Jürgen Löschnick.
7: Wenn man jetzt von Graz aus startet, muss man halt gleich, wie es bisher war, mit den gleichen Vorbereitungen zum Check-in kommen. Das Gleiche gilt natürlich für die Laptops, ja.
6: Die neuen Scanner in Wien können nämlich auch elektronische Geräte deutlicher überprüfen, sodass hier Laptops und Co. nicht mehr aus dem Handgepäck rausgenommen werden müssen. In Graz wird das erst zum Thema, wenn größere Umbauten anstehen.
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6: Erstmals entscheidet der Oberste Gerichtshof über ein Urteil gegen Signa-Gründer René Benko. Benko ist im Oktober letzten Jahres wegen betrügerischer Krieder zu 2 Jahren Haft verurteilt worden. Er soll seiner Mutter 300.000 Euro geschenkt und dadurch das Geld am Konkurs vorbeigeschoben haben. Der OGH entscheidet heute, ob dieses Urteil rechtmäßig ist. Beim Brand eines Dachstuhls im Krankenhaus in Ludwigslust bei Schwerin in Deutschland sind heute früh 2 Menschen ums Leben gekommen. Die 2 Toten sind Patienten, bestätigt eine Sprecherin des Landkreises. Das Feuer ist nach ersten Erkenntnissen in einem Patientenzimmer ausgebrochen. Gegen 4.30 Uhr hat es auf den Dachstuhl des Krankenhauses übergegriffen. Teile des Krankenhauses wurden evakuiert. Mittlerweile ist der Brand unter Kontrolle. 2 Menschen sind auf das berühmte Empire State Building in New York geklettert. Dort haben sie in rund 440 Metern Höhe ein Plakat mit einer Friedensbotschaft enthüllt. Wenn die Macht der Liebe die Liebe zur Macht besiegt, dann weiß die Welt, was Frieden ist, war da zu lesen. Weil die Aktion nicht genehmigt war, wurden die beiden Kletterer danach festgenommen. Zuvor hatte sich das Paar aber auf der Spitze des Empire State Buildings noch verlobt.
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3: Um 3 vor 9, Valentina.
8: Bitte Vorsicht, wenn ihr auf der A9 Pyrenautobahn Richtung Linz unterwegs seid. Auf Höhe Rottenmann, da liegen Fahrzeugteile auf der 2. Fahrspur. Und Graz-Triester-Straße bei der Cineplex-Kreuzung, da ist ein Unfall passiert. Auch da bitte aufpassen. 0316 80 90 80, habt ihr neue

0: Infos dann bitte an uns. Gute und sichere Fahrt.
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1: Bis zum Ankick um 21 Uhr heute bei der Fußball-Weltmeisterschaft im 16-Teil-Finale gibt's jede Stunde hier ein Duell zweier Hits. Einmal Spanisch, einmal Österreichisch. Und in dieser Stunde...

0: Mama kommt für mich und dich. So.
1: Gut.
0: Also ich will jetzt niemanden beeinflussen, aber
1: na.
0: Bilderbuch ist schon sehr geil, gell?
1: Ist richtig gut.
0: Und Shakira hör mal, ist so oft.
1: Ihr macht ja auch uns eine Freude mit eurer Entscheidung.
0: Na, also wirklich, es liegt ganz bei euch. Welchen Hit sollen wir in 20 Minuten spielen? Bilderbuch, Bungalow. Das ist der geile Hitter.
1: Ja, der da.
0: Oder Shakira Dai Dai. Ihr schickt uns einfach eine Sprachnachricht mit der Antenne Steiermark App. Rechts oben ist das Mikrofon, dort drauf tippen und dann gleich den ersten Button nehmen und schon ist eure Sprachnachricht hier bei uns im Studio. 20 Minuten Zeit, Shakira, Dai Dai oder Bilderbuch.

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2: Komm vorbei, mein Bungalow. Ich hab Snacks für die Late-Night-Show. Mama kauft sie alle. Mama kauft sie alle.

0: Für mich und dich.
1: Wir wollen nicht...
2: Überhaupt nicht.
1: Ist rein eure Entscheidung jetzt gewesen in den letzten 20 Minuten mit Sprachnachrichten mit der Antenne Steiermark App. Rechts oben Mikrofon tippen, abschicken und eure Nachrichten sind hier. Und ausschließlich sind Sprachnachrichten für diesen Hit gekommen.
3: Na, Bilderbuch natürlich. Ja, hallo liebes Antenne-Team, auf alle Fälle Bungalow, heute ist Österreich dran.
1: Ja, heute sind wir dran und wir gewinnen den Chance.
2: Natürlich!
4: Hallo, da ist der Markus aus Grad Straßgang und ich hoffe, ihr spielt das Bilderbuch, weil sonst sage ich allen, dass ihr stinkt.
1: Antenne Steiermark Reporter Markus Terram.
2: Markus Terram, danke, Manny.
1: Läuft schon für euch. Nächste Stunde auch, übernächste Stunde auch. Immer ein Spanier gegen einen Österreicher.
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1: Bilderbuch.

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0: Die Sonne ist heute Spätstarterin, Spätaufsteherin, aber sie kommt überall noch vorbei. Wolken und die paar Regentropfen in der Obersteiermark, die verschüssen sich und dann wird der Nachmittag eigentlich ein schöner Sommertag. Wir sind fast einmal gewohnt, dass es nicht heiß ist. 21 bis 29 maximal. Temperaturen bleiben auch morgen gleich, aber im Bezirk Liezen wird es morgen ein bisschen mehr regnen. Es ist 9.25 Uhr.
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2: Mit Helene Feichtenhofer. Schönen guten Morgen. Wegen Sicherheitsmängeln ist die wichtige Geh- und Radverbindung zwischen Andritz und Gösting gesperrt. Ende des Jahres soll dort der neue Pongratz-Moore-Steg kommen. Jetzt sind die ersten 70 Tonnen schweren Stahlsegmente auf dem Weg nach Graz. Der Steg beherbergt auch Strom, Wasser, Internet und Telekommunikationsleitungen. Läuft alles nach Plan, soll der 6,5 Millionen Euro Steg bereits ab August über der Mur schweben, schreibt die Kleine Zeitung. Am Montag hat der Gemeinderat in Kleinsdorf die Bebauungspläne für ein neues Stadtviertel beschlossen. Entstehen soll das Ganze in der Grazer Straße gegenüber von der Straßenmeisterei. Auf einem alten Betriebsgelände plant ein Grazer Investor eine Wohnanlage mit rund 60 Wohnungen. Direkt davor soll ein mehrgeschossiger Bürokomplex entstehen.
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2: Großeinsatz gestern Nachmittag für die Feuerwehr, die Wasserrettung und die Polizei auf der Donau im Bereich des Kraftwerks Ibs-Persenbeug. Eine Reisegruppe mit rund 60 Personen war mit Kanus und Kajaks unterwegs, als sie von einem starken Unwetter überrascht wurden. Einige Boote sind gekentert, 8 Personen mussten aus dem Wasser gerettet werden. Den Rest haben die Helfer mit Booten begleitet und in Sicherheit gebracht. Es wurde niemand verletzt.
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0: 3 Minuten noch bis 9:30. Valentina.
3: Graz-Triester Straße stadtauswärts bei der Cineplex-Kreuzung. Da ist ein Unfall passiert und da verliert ihr aktuell 10 Minuten. Geblitzt wird auf der B67 der Grazer Straße in Neudorf ob Wildon und noch einmal in der Landeshauptstadt in der Stadteckerstraße beim Café Romana. Gute Fahrt.
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0: Bis Mittag bleibt es in einigen Regionen noch bewölkt, danach lockert es überall auf. Die Sonne kommt raus bei 21 bis 30 Grad, am wärmsten wird es da rund um Leibniz. Morgen ziehen einige Wolken drüber und bringen Regentropfen mit, dazwischen scheint aber auch die Sonne. Am meisten davon bekommen wir in der Ost- und Südsteiermark. 9:55 ist es.
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2: Mit Helene Feichtenhofer. Der Grazer Anlagenbauer Andritz muss wegen der schwachen Nachfrage aus der Automobilindustrie weitere Stellen streichen. Insgesamt 500, und zwar bei der deutschen Tochter Schuler. Dort werden Bereiche wie Werkzeugbau oder Pilotproduktionen voraussichtlich eingestellt. Andritz beschäftigt rund 30.000 Menschen in über 80 Ländern.
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2: Pünktlich zum ersten Ferienstart wird der Sicherheitscheck am Flughafen Wien ab morgen einfacher. Dank neuer CT-Handgepäckscanner müssen Flüssigkeiten, Handys, Laptops und Tablets nicht mehr ausgepackt werden. Neu ist auch, dass bis zu 2 Liter Flüssigkeit im Handgepäck erlaubt sind. Aber Achtung, beim Umsteigen oder Rückflug auf Flughäfen ohne diese neuen Scanner, wie etwa in Graz, Klagenfurt oder Linz, gelten weiter die alten Regeln mit den 100 Milliliter Fläschchen. In einem Freibad im Bezirk Vöcklabruck soll ein Bademeister Badegäste mit einem Taser bedroht haben. Der Bürgermeister der Gemeinde hat den Mann angezeigt, der Bademeister ist inzwischen entlassen worden. Badegäste hatten den Bademeister gefilmt, der soll am Beckenrand den Taser geschwenkt und sogar einen Stromstoß in die Luft abgegeben haben. Bei der Fußball-WM hat Co-Gastgeber die USA den Einzug ins Achtelfinale geschafft mit einem 2:0-Sieg gegen Bosnien. Auch weiter ist Belgien. Die Belgier haben einen 0:2-Rückstand gegen den Senegal noch ab der 86. Minute gedreht und mit 3:2 gewonnen. Auch England ist im Achtelfinale nach einem 2:1 gegen Kongo. Österreich kämpft heute Abend ab 21 Uhr gegen Spanien um den Achtelfinaleinzug.
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0: Ihr werdet geblitzt auf der B67 in Neudorf ob Wildon, auf der B76 Richtung Deutschlandsberg bei Schlieb und in Graz in der Stadeggerstraße. Wenn ihr auch noch was entdeckt habt, 0316 80 90 80.
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0: Gute Fahrt auch von mir. Heute Abend geht's in L.A. Ja, jetzt nicht um alles, das wäre ein bisschen übertrieben vielleicht, aber es geht ja doch um einiges. Schafft Österreich den Sieg gegen Spanien und somit den Weg ins Achtelfinale bei der Fußball-WM? Ich meine, viel mehr als Daumen drücken

Kann man erinnert. Und damit wir bis dahin wenigstens nicht so auf Nadeln sitzen, vertreiben wir uns die Zeit mit einem ganz anderen Match, einem Hit-Match. Die Jungs von Volkshilfe vertreten Österreich. Und die treten an gegen diesen absoluten Ohrwurm hier. Schon schwer. Beides geil, oder? Was taugt euch besser? Einfach eine Sprachnachricht schicken über die Antenne Steiermark App. Wer macht das Rennen? Den Sieger, der euch besser gefällt, den hören wir dann in 20 Minuten.

Für wen haltet ihr die Daumen? Für Österreich oder doch für Spanien? Ha? Keine Ahnung, wie der Text geht, den kennt ja eh niemand, aber schon ein Mega-Ohrwurm, der Ketchup-Song. Schickt uns eine kurze Sprachnachricht über die Antenne Steiermark-App, welcher Hit gewinnen soll. Ist es Howdy Here oder doch der Ketchup-Song? Und den Sieger, den spielen wir dann in 5 Minuten.

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0: bei unserem Hitmatch. Da treten an Last Ketchup mit dem Ketchup-Song gegen Forkshilfe mit Howdy Her. Und jetzt wollen wir mal schauen, wer da eigentlich das Rennen macht und gewinnt.
1: Hallo, da ist der Stefan. Natürlich Forkshilfe bitte. Howdy Her, das ist eh ganz klar.
0: Ja, passt. Alles Gute an die Forkshilfe. Da geht dieses Duell an Österreich. Schauen wir mal, wer das Hitmatch nächste Stunde gewinnt.

0: Antenne Star, Mike ist da mit den Infos von den Starrischen Straßen für euch. S6 Semmering Schnellstraße Richtung Wien liegt ein Spanngurtfolie oben Wester, bitte aufpassen. Und dann wird geblitzt auf der B67 in Neudorf ob Wildon und auf der B76 Richtung Deutschlandsberg bei Schlieb. Alle Staus, Blitzer, Verkehrsinfos gibt's auch jederzeit bei uns im Web und in der App. Gute und sichere Fahrt.
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0: Was ist los dieses Wochenende? Ja, ab morgen kommt Gigantica an den Stubenberger See. Das ist Europas größte Hüpfburg. Eigentlich mehr so eine Hüpfburgen-Welt.

0: Feld auf über 1000 Quadratmetern können sich da eure Kinder austoben und ihr eigentlich auch, wenn ihr Lust habt, warum denn auch nicht. Sunny und Sky sind noch mit dabei, die zwei Maskottchen, die sie da haben, kann man auch Erinnerungsfotos machen. Und alle Infos zu den Öffnungszeiten, zu den Tickets, die findet ihr online. Dann ist morgen noch Marktfest in Eibiswald am Hauptplatz. Das wird ein lauer Sommerabend mit Live-Musik, guter Stimmung und kühlen Getränken. Und dann schauen wir Richtung Wochenende. Am Samstag sperrt das Maislabyrinth in Bad Blumau wieder auf. Da kann man nicht nur durchspazieren, sondern natürlich auch einige Rätsel lösen. Es gibt Einblicke in die heimische Landwirtschaft, Spiel- und Bewegungsmöglichkeiten und auch versteckte Stempelstationen, dass man da wirklich alle findet. Und dann ist am Samstag auch noch ein Hobbystraßenturnier vom ESV Gloiach, und zwar beim Stocksportplatz. Also das ist so zwischen den Weingärten, das heißt auch die Temperaturen sind erträglich. Hobby- und Gaudemannschaften sind willkommen, habe ich gehört. Und Essen und Trinken gibt es da natürlich auch für euch.
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0: Gestern, da haben wir um diese Uhrzeit schon am 30er gekratzt. Heute schaut es deutlich anders aus. Am wärmsten ist es in Feldbach mit 25 Grad. In Mariazell braucht man bei 17 Grad aktuell sogar noch ein Jackerl. Am Nachmittag wird es noch ein bisschen wärmer, da kommt die Sonne raus. 21 bis 29 Grad sind das Maximum. Morgen ist es dann windig und wechselhaft. Was heißt das? Es ziehen von Nordwesten immer wieder dichtere Wolken drüber. Da kommen auch ein paar Regentropfen runter. 5 Minuten vor 11 ist es.
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2: Mit Helene Feichtenhofer. Mittels Tiefengeothermie soll die Fernwärmeversorgung für Graz revolutioniert werden. Das Projekt Tiefenkraft von OMV und Energie Steiermark nimmt Form an. In den letzten Monaten sind vorkommende Heißwasservorräte unter der Erde angezapft, ins Fernwärmenetz übertragen und dann wieder in die Tiefe zurückgeführt worden. Die Messungen von 900 Kilometern in 7 steirischen Bezirken sind abgeschlossen, damit ein erster Meilenstein geschafft. Der nächste Schritt, eine Erkundungsbohrung in St. Marein bei Graz. Ende des Jahres soll mit den Bohrungen gestartet werden. Parallel dazu wird auch die Planung der rund 20 Kilometer langen Transportleitung nach Graz starten.
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2: Jene Frau, die gestern in Weigelsdorf im Bezirk Baden tot in einem Einfamilienhaus gefunden wurde, ist nicht umgebracht worden. Die Info der Polizei vor kurzem. Ein vorläufiges Obduktionsergebnis zeige keine Anhaltspunkte auf ein Fremdverschulden. Die Frau dürfte infolge eines Sturzes gestorben sein. Eine Pflegerin hatte die Frau gestern gefunden und sofort einen Notruf abgesetzt. Für die 70-Jährige ist aber jede Hilfe zu spät gekommen. Der Gerichtshof der Europäischen Union hat die Rekordwettbewerbsstrafe für Google bestätigt. Die EU-Kommission hatte Google schon 2018 zu einer Strafe von 4 Milliarden Euro verurteilt, weil der Internetgigant beim Betriebssystem Android seine Marktposition genutzt hat, um die eigenen Produkte noch besser verkaufen zu können. Heißt, wollten etwa Handyhersteller eine Lizenz für Googles App Store haben, mussten sie auch gleich ein Paket aus Google Apps installieren. Das verstößt gegen den fairen Wettbewerb, findet nun eben auch der EuGH. Weil Online-Videospiele immer beliebter werden, will Sony ab 2028 Programme für seine PlayStation nur mehr übers Internet verkaufen. Die Produktion von Discs wird eingestellt. Außerdem dreht Sony die Online-Stores für die PlayStation 3 und die PlayStation Vita bis nächstes Jahr stufenweise ab, weil die Geräte die aktuellen Zahlungssysteme nicht mehr unterstützen.
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0: Was tut sich auf den Straßen? Da wird geblitzt, zum Beispiel auf der A2 Richtung Klagenfurt zwischen Graz Ost und Feldkirchen im Baustellen 60er, am Autobahnzubringer Lietzenstadt einwärts und zwischen Meterdorf im Mürztal und Feitsch bei der Brücke.
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0: Wenn ihr noch was entdeckt habt, Stau oder Blitzer, 0316 80 90 80 ist die Nummer zu uns.
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0: Da geht's jetzt ab in die nächste Runde, Spanien gegen Österreich, mit diesen zwei Hits hier. Einmal tritt an Nicky Jam gemeinsam mit Enrique Iglesias.
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0: Naja, die haben einen harten Gegner. Aus der Steiermark sogar.
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0: Alle Achtung, mit Marie ist das. Was wollt ihr hören? Wer ist denn so euer Sieger? Alle Achtung oder doch lieber der Enrique? Schickt uns sehr, sehr gerne eine Sprachnachricht dazu, welchen Hit ihr besser findet.

Bitte aufpassen. Auf der S6 der Semmering-Schnellstraße Richtung St. Michael, da liegt ein großes Plastikteil bei Kindberg Ost. Die Asfinag ist unterwegs dorthin.

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0: Es ist schon ein sehr cooler Sommerhit. Aber dieses Hitmatch, das geht eindeutig an die Steiermark.
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0: Geht ja gar nicht anders in diesem Fall. Der Punkt geht an Österreich. Wie es heute Abend ausgeht auf dem Spielfeld, ja, das werden wir sehen. Falls ihr noch auf der Suche nach einem Platz für Public Viewing seid, ihr könnt euch das Match zum Beispiel beim Anker.Tilmitsch anschauen, im Grazer Cineplex oder auch am Hauptplatz in Leoben. Und jetzt Bühne frei für alle Achtung.
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0: Das ist euer Antenne Steiermark Verkehrs- und Blitzer-Update. Bitte aufpassen auf der S6 Semmering-Schnellstraße Richtung St. Michael. Da liegt ein großes Plastikteil bei Kindberg-Ost. Auf der A2, da wird geblitzt Richtung Klagenfurt zwischen Graz-Ost und Feldkirchen im Baustellen 60er. Auf der S7 Richtung Ungarn vor der Unterflurtrasse Speltenbach am Autobahnzubringer Lietzen stadteinwärts der nächste Blitzer. Und dann noch einer zwischen Mitterdorf im Mürztal und Veitsch bei der Brücke. Staus, Blitzer, Verkehrsinfos, das gibt's alles auch jederzeit bei uns im Web und in der App. Ich wünsche euch eine gute Fahrt. 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

Bitte aufpassen auf der A9 der Pyrenäen Autobahn Richtung Linz im Bereich der Auffahrt Gersdorf. Da ist ein kleiner Chihuahua auf der Fahrbahn unterwegs. Die Polizei versucht gerade, den einzufangen, aber bitte fahrt in dem Bereich vorsichtig.

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1: So wird es am Nachmittag im Großteil der Steiermark sonnig. Die Wolken werden immer weniger. Kurze Regendusche gibt es höchstens im Mariazeller Land, dazu 21 bis 29 Grad. Morgen ist es dann teilweise ganz schön bewölkt. Bis Mittag regnet es auch noch kurz, vor allem von Schladming bis Mütz Zuschlag. Am meisten Sonnenschein geht sich im Süden und Osten aus. Dazu nochmal bis zu 29 Grad.
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1: Es ist 5:12.
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4: Mit Helene Feichtenhofer. Der Grazer Anlagenbauer Andritz muss wegen der schwachen Nachfrage aus der Automobilindustrie weitere Stellen streichen. Insgesamt 500, und zwar bei der deutschen Tochter Schuler. Dort werden Bereiche wie Werkzeugbau oder Pilotproduktionen voraussichtlich eingestellt. Andritz beschäftigt rund 30.000 Menschen in über 80 Ländern.
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4: Der Oberste Gerichtshof in Wien hat das Urteil gegen Signa-Gründer René Benko vor kurzem bestätigt. Benko ist also wegen betrügerischer Krita schuldig, muss 2 Jahre ins Gefängnis. Es geht um 300.000 Euro, die er seiner Mutter geschenkt haben soll, um das Geld so am Konkurs vorbeizuschieben. Den teilweisen Freispruch für Benko rund um eine Mietzahlung hat das Gericht aufgehoben. Dieser Teil muss neu verhandelt werden. Ermittler der internationalen Polizeieinheit Europol sind erstmals gegen Online-Missbrauchsnetzwerke von Männern vorgegangen, die ihre Partnerinnen betäuben und dann sexuell missbrauchen und Aufnahmen davon ins Netz stellen. Die Polizisten haben mutmaßliche Opfer und Täter identifiziert. 57 Männer wurden festgenommen, 158 Opfer seit April in Sicherheit gebracht. 2 Menschen sind auf das berühmte Empire State Building in New York geklettert. Dort haben sie in rund 440 Metern Höhe ein Plakat mit einer Friedensbotschaft enthüllt. Wenn die Macht der Liebe die Liebe zur Macht besiegt, dann weiß die Welt, was Frieden ist, war da zu lesen. Weil die Aktion nicht genehmigt war, wurden die beiden Kletterer danach festgenommen. Zuvor hatte sich das Paar aber auf der Spitze des Empire State Buildings noch verlobt.
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1: Was tut sich auf den Straßen? Ja, auf der S7 wird geblitzt Richtung Ungarn vor der Unterflurstraße Speltenbach in Graz in der Algersdorfer Straße und nochmal Graz in der Straßganger Straße. Da ist frisch dazugekommen, und zwar bei der Belgier-Kaserne. Habt ihr auch noch was entdeckt? Stau oder Blitzer 0316 80 90 80 ist die Nummer zu uns. Eine gute Fahrt.
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1: Neue Stunde, neues Hitmatch. Dieses Mal muss ich sagen, boah, das ist wirklich schwer. Es sind einfach beides Mega-Hits. Das hier ist der spanische. Und das der österreichische. Ja, es ist wirklich schwer. Und jetzt sagt ihr mir per Sprachnachricht über unsere App bitte, welchen ihr besser findet. Ich bin sehr gespannt. Und den Sieger spielen wir in 20 Minuten.
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0: Worauf habt ihr mehr Lust bei unserem Hitmatch? Auf Spanien? Oder doch lieber auf Österreich? Letzte Chance, jetzt abstimmen mit eurer Sprachnachricht über die App. Den Sieger gibt's dann gleich.
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0: sind schon beide wirklich sehr, sehr cool, muss man sagen.
1: Dieses Mal spricht mich persönlich sehr Gasolina an. Ich trau mich zu behaupten, es gefällt jedem.
0: Ja, fast.
2: Hallo, das sind die Selina und die Ronja. Und wir daten uns Kabinenparty wünschen. Tschüss. Ciao.
0: Ja, der zweite Österreich-Sieg in Folge wird es jetzt, so wie es ausschaut. Schauen wir mal, wie es nächste Stunde ausgeht. Aber jetzt der Gewinner eures Hitmatches hier, Skero.
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0: Antenne Steiermark ist da mit euren Infos von den Straßen auf der A2 Richtung Klagenfurt. Da steht ein defektes Fahrzeug zwischen Ilz und Zinnaberkirchen. Da bitte ein bisschen aufpassen. Und da wird geblitzt in Graz, einmal in der Algersdorfer Straße und in der Straßganger Straße bei der Belgierkaserne. Gute und sichere Fahrt wünsche ich euch. Ab morgen geht's rund in Feldbach beim, jetzt mal Luft holen, Landesfeuerwehrjugendleistungsbewerb. Da geben 4000 Jugendliche 2 Tage lang ihr Bestes. Und einer davon ist die Nicole.
1: Also, ich gehe in die Feuerwehr Weichselbaum und ja, ich bin halt dabei, weil ich habe viele neue Freunde dadurch kennengelernt. Und ich weiß nicht, das ist einfach so ein Rückziehort.
0: Victoria, du bist auch bei der Feuerwehr, oder?
2: Also, ich bin bei der Feuerwehr Baumgarten und ich finde, bei der Feuerwehr ist einfach immer lustig, weil dadurch hast du halt, wie die Nicole schon gesagt hat, immer neue Freunde gefunden. Und wenn man 2-mal die Woche mit den Leuten immer beieinander ist, ist es auch wirklich immer lustig.
0: Ja, es ist Win-Win, oder? Man lernt neue Freunde kennen, hat eine lustige Zeit und gleichzeitig tut man auch irgendwie im anderen was Gutes. Toi, toi, toi für den Bewerb und cool, dass ihr da mitmacht.

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4: Und das hat für uns Roland Schmidt.
5: Ja, scheint heute Nachmittag oft die Sonne. Wenn es wo regnet, dann am ersten bei euch im Raum Mariazell. Aber auch hier sollten keine großen Mengen runterkommen. 21 bis 29 Grad sind die Höchstwerte heute. Morgen Freitag gibt es vom Nordwesten her mehr Wolken und hier regnet es auch zeitweise. Dazwischen scheint aber auch immer wieder die Sonne. Am öftersten im Süden und Osten. Und auch morgen gibt es Temperaturen bis zu 29 Grad.
2: In 5 Minuten wird's 1.
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6: Mit Michael Schäder. Wenn um 21 Uhr das WM-16-Finale zwischen Spanien und Österreich angepfiffen wird, ist noch nicht klar, wer aufsteigen wird. Wirtschaftlich hat die Steiermark das Duell schon gewonnen. Karl Hartleb vom Internationalisierungscenter Steiermark.
7: Also wenn man das so zuspitzen will, dann sind wir da die Gewinner bisher. Wir zielen mit Spanien einen Handelsbilanzüberschuss von ungefähr 100 Millionen Euro im Jahr. Vor allem, wenn man bedenkt, dass Spanien doch unser 14. wichtigstes Exportland ist und damit schon eine gewisse Relevanz hat.
6: Aktuell wird in Spanien unter anderem in erneuerbare Energien investiert und das könnten steirische Firmen gut für sich nutzen. Noch dazu wäre Spanien auch ein guter Mercosur-Partner für den lateinamerikanischen Markt.
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6: Der oberste Gerichtshof hat heute den Schuldspruch des ersten Urteils gegen René Benko wegen betrügerischer Krieder bestätigt. Den Teilfreispruch hat der OGH aufgehoben und zur Neuverhandlung an das Erstgericht, das Landesgericht Innsbruck, zurückgewiesen. Der Signa-Gründer ist im Oktober teilschuldig gesprochen und zu 2 Jahren Haft verurteilt worden. Die Rettungsdienste sind die vergangenen Tage wegen der Hitzewelle besonders gefordert gewesen. Eine erste Bilanz gibt es jetzt von den Wiener Rettungsdiensten. Von Montag bis heute früh sind die Teams insgesamt fast 4000 Mal ausgerückt. Meistens, weil der Kreislauf der Menschen Probleme gemacht hat, wegen Überhitzung oder Herz-Kreislauf-Stillständen. Google muss nach einem Urteil des Europäischen Gerichtshofs eine Wettbewerbsstrafe der EU-Kommission in Rekordhöhe von über 4 Milliarden Euro zahlen. Das Unternehmen habe Herstellern von Android-Smartphones und Mobilfunkanbietern illegale Beschränkungen auferlegt. Um die Marktdominanz seiner Suchmaschine zu stärken, haben die Richterinnen und Richter in Luxemburg entschieden.
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2: Um kurz vor 1, schaut gut aus auf den Straßen, ihr kommt da ohne Störungen voran. Wenn ihr was entdeckt habt, ruft gerne an unter 0316 80 90 80. Eine gute und vor allem sichere Fahrt.
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2: Hola, señores, señoritas. ¿Cómo están? Oder wie man bei uns sagt, servus. Das machen wir heute, oder? Spanien.
5: Du bist schon ein... Ein großer Optimist, muss ich sagen.
2: Ich bin ein großer Patriot.
5: Ja, also Daumen drücken tun wir auf jeden Fall.
2: Sowieso. Und das Match Spanien gegen Österreich wird nicht nur am Rasen ausgetragen, sondern auch bei uns auf Antenne Steiermark. Wir lassen Spanien gegen Österreich antreten. Unser österreichisch-musikalischer Kandidat in dieser Stunde ist zum Beispiel der hier. Der Lemo. Der Himmel über Wien. Jetzt seid ihr dran. Schickt mir eine Sprachnachricht über die Antenne Steiermark App, wenn ihr Lemo hören möchtet oder unser spanischer Kandidat. Die Gypsy Kings. Bamboleo, jetzt ist halt schwierig, gell?
5: Du wippst da schon automatisch mit,
2: ja, gell? Das ist ich möchte mich nicht entscheiden,
5: nein, aber nicht. Lemo
2: sagt,
5: ist auch cool.
2: Sagt es uns. Schickt eine Sprachnachricht, was wollt ihr hören? Gypsy Kings oder Lemo? Jetzt über die Antenne Steiermark App abstimmen. Das Ergebnis schon in einer halben Stunde.

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Hier ist eine wichtige Meldung für die A2 Südautobahn Richtung Wien. Kurze Sperre des Kalcher Kogeltunnels, da sind die Ampeln gerade auf Rot geschalten worden. Grund sind in

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0: Am Rasen wird sich heute Abend duelliert bei der Weltmeisterschaft. Aber schon vorab bei uns musikalisch auf Antenne Steiermark. Und ich brauche nach wie vor eure Hilfe. Viertelstunde habt ihr noch Zeit. Schickt mir über die Antenne Steiermark App eine kurze Sprachnachricht. Recht einfach so, hallo, ich bin der Markus und ich stimme für zum Beispiel Lemo. Das wäre unser österreichischer Vertreter in dieser Stunde. Oder wenn ihr sagt, naja, das klingt schon ziemlich geil. Dann sagt's einfach, hey, ich stimme für die Gypsy Kings. Was soll sein? Lemo oder die Gypsy Kings? Jetzt Sprachnachricht schicken über die Antenne Steiermark App. Auflösung geht's in ein paar Minuten hier auf Antenne Steiermark. Viertelstündlich außerdem für euch das Aktuellste von den steirischen Straßen. A2 Südautobahn Richtung Wien, der Kalcher Kogeltunnel ist noch kurz gesperrt. Grund sind Installationsarbeiten. Gute Fahrt!
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0: In 5 Minuten wird's 2:30. Antenne Steiermark ist hier viertelstündlich mit dem Verkehrs- und Blitzer-Update. Es gibt noch die Meldung für die A2 Südautobahn Richtung Wien. Sperre des Kalcherkogeltunnels. Grund sind Installationsarbeiten. Habt ihr noch Infos? 0316 80 90 80. Eine gute und vor allem sichere Fahrt. Ja, dann hoffe ich mal, die Getränke sind schon eingekühlt für heute Abend. Die Fingerfood Snacks schon vorbereitet. Es wird spannend. Spanien gegen Österreich. Roli, wie schaust du das Ganze heute?
1: Zu Hause. Scheiß an.
0: Und gar nicht einmal mit Freunden, oder was?
1: Ich hab keine Freunde. Nein, ich muss ganz ehrlich sagen, ja, heute lieber im Privaten.
0: Ja, damit du heimlich weinen kannst, sollte
1: genau
0: verlieren. Gell? Ja. Aber das muss ja nicht sein. Gell? Ich meine, Spanien hat der Gegner. Ja. Aber was haben es wirklich so die Spanier zu bieten? Wir schauen uns mal unseren Gegner an.
2: Das Wort España hat einen phönizischen Ursprung und bedeutet laut Historikern Insel der Kaninchen. In der ursprünglichen Paella ist statt Meeresfrüchte auch Kaninchenfleisch verwendet worden. Das Abendessen beginnt bei den Spaniern oft erst nach 21 Uhr. Zum Spiel wird heute Abend also wahrscheinlich Paella geschlemmt. Mit Essen wird auf der Iberischen Halbinsel auch gerne gespielt. Beim Festival Tomatina gibt es die größte Tomatenschlacht der Welt. Über 100 Tonnen Tomaten werden da geworfen. Vielleicht haben die Spanier heute Abend auch ein paar Tomaten auf den Augen. Während sich die österreichischen Fußballfans beim Text der Nationalhymne nicht ganz einig sind, ist das den Spaniern wurscht oder embutido, wie die Spanier dazu sagen. Ihre Hymne hat nämlich einfach keinen Text. Dann schauen wir mal, ob wir die Spanier heute Abend auch sprachlos machen oder ob uns das Ganze am Ende spanisch vorkommt.
0: Ja, also, beim Ankick sind es gerade beim Abendessen und ein paar Haserl sind da dabei, was man so zusammenfassend sagen kann. Ja, auf jeden Fall habt ihr euch in dieser Stunde für Spanien entschieden beim Antenne Steiermark Hit Match. Das geht nämlich ganz klar an die Gypsy Kings. Hier ist für euch Bambolero.

einen schönen Donnerstagnachmittag mit Antenne Steiermark. A2 Südautobahn Richtung Wien. Nach einer kurzen Sperre des Karcher-Kogel-Tunnels gibt es jetzt Blockabfertigung, also plant ein paar Minuten mehr ein. Habt ihr noch was entdeckt? Unfall, Stau oder Blitzer? 0316 80 90 80. Euch weiterhin eine gute und vor allem sichere Fahrt. Na, na.

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4: Ja, und die Wetteraussichten, die hat Roland Schmidt für uns.
5: Heute Nachmittag könnte es kurz einmal im Norden regnen, sonst bleibt es aber nicht nur trocken, es scheint auch immer wieder die Sonne. Die Temperaturen schaffen es noch auf bis zu 29 Grad. So warm wird es auch morgen und das mit mehr Sonne im Süden und ein paar Regenwolken im Norden. Dazwischen könnte es aber auch hier mal auflockern.
4: In 5 Minuten wird's 2.
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6: Mit Michael Schäder. Österreich gegen Spanien, das ist heute Abend das Duell, das die steirischen Fußballfans kaum mehr erwarten können. Bei der WM sind die Spanier ein harter Gegner. In der Wirtschaft arbeiten die Steiermark und Spanien aber gut zusammen. Auch für steirische

0: Firmen ist das Land ein wichtiger Markt, bestätigt Karl Hartleb vom Internationalisierungscenter Steiermark.
1: Die Dynamik, die wir ursprünglich gesehen haben, also wie Spanien EU beigetreten ist und da enorme Gelder der EU hineingeflossen sind in die Eisenbahn, in die Energieinfrastruktur und anderes, dieser Drive ist ein bisschen heraus. Aber Spanien bleibt mit überdurchschnittlichem Wachstum ein spannender Markt.
0: Aktuell wird in Spanien unter anderem viel in erneuerbare Energien investiert und das könnten steirische Firmen gut für sich nutzen.
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0: Die sinkenden Rohölpreise sind nur teilweise an den Zapfsäulen angekommen. Der ÖAMTC hat sich die Preise genau angeschaut und kritisiert heute die Ölkonzerne. Der Preisnachlass geht zu schleppend, sagt der Club. Es brauche international strengere Regeln. Trotz eines möglichen Körperlgeldes ist Tanken im Juni spürbar billiger geworden. Benzin ist im Schnitt um 10 Cent, Diesel um 13 Cent günstiger gewesen. Im Fall René Benko bleibt es beim Schuldspruch. Das hat der oberste Gerichtshof heute entschieden. Das Ersturteil vom vergangenen Oktober, 2 Jahre Haft wegen betrügerischer Krida, war rechtmäßig. Es geht um 300.000 Euro, die Benko seiner Mutter geschenkt haben soll, um das Geld so am Konkurs vorbeizuschieben. Auch der teilweise Freispruch im Fall einer Mietzinsvorauszahlung für seine Villa ist aufgehoben worden. Da muss in Innsbruck neu verhandelt werden. Pünktlich zum Ferienstart am Wochenende wird der Sicherheitscheck am Flughafen Wien ab morgen einfacher. Dank neuer Handgepäckscanner müssen Flüssigkeiten und elektronische Geräte nicht mehr ausgepackt werden. Neu ist auch, dass bis zu 2 Liter Flüssigkeit im Handgepäck erlaubt sind. Aber Achtung, beim Umsteigen oder Rückflug, auf Flughäfen ohne diesen neuen Scanner gelten weiter die alten Regeln, also 100 Milliliter Flaschen.
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3: A2 Süd Autobahn Richtung Wien, die Sperre des Kalkerkogeltunnels ist aufgehoben, hier kommt er wieder ohne Probleme voran. Habt ihr noch was? 0316 80 90 80. Eine gute Fahrt.
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3: Jetzt, Freunde, heute Abend ist es soweit. Österreich, die Steiermark im Fußballfieber und das Match Spanien gegen Österreich, das wird jetzt auch schon ausgetragen, musikalisch. Ihr entscheidet mit eurer WhatsApp-Sprachnachricht, und zwar ganz einfach über die Antenne Steiermark-App, was ihr als nächstes hört auf Antenne Steiermark. Entweder Österreich,
4: ist doch egal, wie das heißt,
3: mit dem Josh, oder Spanien, mit Alvaro Soler. Was soll's sein? Alvaro Soler oder Josh, Österreich oder Spanien? Stimmt jetzt ab, schickt mir direkt ins Sendestudio eine Sprachnachricht über die Antenne Steiermark App.

0: Egal ob im Büro, auf der Baustelle oder gerade unterwegs, gerade bei dem Wetter, bei der Hitze können wir ein bisschen extra Frische gut vertragen. Und der nächste Hit, der ist einfach wie so ein richtig gutes Deo. Hält ewig. Wir sprühen nochmal nach. Das Culture Club für euch.
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0: Schönen Donnerstagnachmittag. Antenne Steiermark ist hier, falls ihr gerade im Auto sitzt. Da läuft's heute Nachmittag super. Nichts los derzeit auf den Straßen. Wenn ihr was entdeckt habt, ruft uns gerne an unter 0316 80 90 80. Gute Fahrt.
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1: Sí, sí. Es ist soweit. Wir entscheiden Spanien oder Österreich. Mit eurer Antenne Steiermark Nachricht an uns über die App. Und da haben sich gleich mal ein paar Mädels gemeldet, die richtig gut drauf sind.
2: Hallo. Wir würden uns gerne den Josh wünschen, weil natürlich sind unsere Daumen festgedrückt für die Österreicher. Danke.
3: Ja, danke.
1: Tschüss. Ja, also Alvaro Soler hat es diesmal nicht geschafft, sondern der Josh zu Recht. Ist ja auch ein cooler Song. Ah ja, das erinnert mich an was. Nachmittagskaffee. Hier sind

0: Ja, so ein Blitzer-Update. A2 Südautobahn Richtung Wiener Staut wegen der Baustelle zwischen Bad St. Leonhard und Modriach. Hier braucht ihr derzeit 10 Minuten länger. Nochmal die A2 Südautobahn, allerdings Richtung Klagenfurt. Ein defektes Fahrzeug steht hier zwischen Ilz und Innerbellkirchen. Einsatzkräfte sind aber schon vor Ort. Weiter auf die A9 Pyrn-Autobahn Richtung Spielfeld. Ein defektes Fahrzeug zwischen Spital am Pyrn und der Mautstelle Bossruck. Und Graz-Pontigammer Straße Richtung Webling. Hier gibt es eine Baustelle, deswegen staut es zwischen Liebenauer Gürtel und Popmeier Straße. Zeitverlust derzeit 10 Minuten. Habt ihr noch was entdeckt? Unfall Staublitzer, ruft uns gerne an unter 0316 80 90 80. Eine gute Fahrt.
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0: Ja, mitfiebern heißt heute ab 21 Uhr am Hauptplatz Leoben. Das City Management lädt nämlich zum kostenlosen Public Viewing des Matches Spanien gegen Österreich auf der großen LED-Video-Wall ein. Sitzplätze gibt es übrigens nach dem Prinzip, wer zuerst da ist, bekommt auch einen. Musik, Kulinarik und Sommerfeeling erwarten euch dann schon ab 16 Uhr am Maria-Hilfer-Platz in Graz. Ab 18 Uhr gibt es dann Oliver Heid, der für Stimmung sorgt und auch DJ Wolf heizt ordentlich ein bei freiem Eintritt. Und ab morgen zieht mit Gigantica, Europas größter Hüpfburgenwelt, an den Stubenbergsee. Bis 23. August warten auf euch 1000 Quadratmeter Rutschen, Hindernisse und jede Menge Action für die ganze Family.
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0: Kurz nach 3:30 Antenne Steiermark ist hier mit einer wichtigen Verkehrsmeldung, betrifft die A2 Südautobahn Richtung Wien. Vorsicht, vor Graz Ost liegen LKW-Reifenteile auf der Fahrbahn.
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10 Minuten nach 14:30, Antenne Steiermark ist hier, viertelstündlich mit dem Verkehrs- und Blitzer-Update. A2 Süd Autobahn Richtung Wien, Vorsicht, vor Graz Ost liegen noch LKW-Reifenteile auf der Fahrbahn. Dann bleiben wir auf der A2 Süd Autobahn Richtung

Klagenfurt. Ein defektes Fahrzeug zwischen Ilz und Sinnerbeil-Kirchen sorgt für Probleme. Und nochmal die A2 Richtung Wien. Stau wegen der Baustelle und Überlastung zwischen Bad St. Leonhard und Modriach. Hier braucht ihr 10 Minuten länger. Dann schauen wir noch in die Landeshauptstadt Graz, Puntigamer Straße Richtung

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8: Antenne Steiermark hier mit einer wichtigen Verkehrsmeldung. Das betrifft die A9-Pürn-Autobahn Richtung Linz. Die beiden Gradkorntunnel sind gesperrt. Grund sind kurze Installationsarbeiten.
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0: Es gibt News von den steirischen Straßen. Antenne Steiermark ist hier. A9 Bürn Autobahn Richtung Linz. Jetzt ist auch der Plabutschtunnel und die beiden Gradkorntunnel gesperrt. Grund sind kurze Aufräumarbeiten. Fahrt hier bitte vorsichtig. Plant ein bisschen mehr Zeit ein.
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1: Was hat für uns Roland Schmidt?
2: Im Großteil der Steiermark ist es heute trocken und auch recht freundlich, nur vereinzelt könnte es kurz einmal nass werden. Die Temperaturen sind erträglich, 21 bis 29 Grad sind die Höchstwerte. Morgen Freitag bleibt es auch knapp unter den 30 Grad. Am Vormittag tauchen von Nordwesten ausgehend ein paar Regenwolken auf. Sonst scheint aber immer wieder auch die Sonne, wobei es im Süden und Osten am freundlichsten wird.
1: In 5 Minuten wird es 3.
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3: Mit Michael Schäder. Mittels Tiefengeothermie soll die Fernwärmeversorgung für Graz revolutioniert werden. Das Projekt Tiefenkraft von OMV und Energie Steiermark nimmt Formen an. In den letzten Monaten sind Heißwasservorräte unter der Erde angezapft, ins Fernwärmenetz übertragen und dann wieder in die Tiefe zurückgeführt worden. Die Messungen von 900 Kilometern in 7 steirischen Bezirken sei abgeschlossen und damit ein erster Meilenstein geschafft. Der nächste Schritt, eine Erkundungsbohrung in St. Marein bei Graz Ende des Jahres. Parallel dazu würde auch

0: die Planung der rund 20 Kilometer langen Transportleitung nach Graz beginnen.
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0: Das Bundesheer will die Stellung bis Herbst zum Teil digitalisieren. Schon vor dem eigentlichen Termin bei einer der Stellungskommissionen können Kandidaten medizinische Befunde auf einer Plattform hochladen, auch Ausbildungen und persönliche Interessen oder Kenntnisse bekannt geben, freut sich heute Verteidigungsministerin Claudia Tanner. Die Teilnahme daran ist freiwillig. Zuerst hat das Projekt in Kärnten begonnen. Bis Oktober soll es die digitale Stellung dann in ganz Österreich geben. Im Fall René Benko bleibt es beim Schuldspruch. Das hat der oberste Gerichtshof heute entschieden. Das Ersturteil vom vergangenen Oktober, 2 Jahre Haft wegen betrügerischer Krida, war rechtmäßig. Es geht um 300.000 Euro, die Benko seiner Mutter geschenkt haben soll, um das Geld so am Konkurs vorbeizuschieben. Auch der teilweise Freispruch im Fall einer Mietzinsvorauszahlung für seine Villa ist aufgehoben worden. Da muss in Innsbruck neu verhandelt werden. Heute Abend geht es für unsere Fußballnationalmannschaft um die Wurst. Die Österreicher spielen im 16. Finale gegen Spanien und damit gegen einen der Top-Favoriten des Turniers. Der Supercomputer des Sportanalyseunternehmens Opta sieht Spanien als haushohen Favoriten in dieser Partie. Der hat berechnet, dass die Österreicher nur eine 20% Chance haben, weiterzukommen. Aber was weiß schon ein Supercomputer? Anki ist heute um 21 Uhr.
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2: A2 Süd Autobahn Richtung Wiener Stadt wegen der Baustelle und Überlastung zwischen Bad St. Leonhard und Modriach. Hier braucht ihr 10 Minuten länger. Außerdem A2 Richtung Klagenfurt zwischen Ilz und Sinnabelkirchen steht ein defektes Fahrzeug. Weiter auf der A2 Richtung Wien, LKW-Reifenteile vor Graz Ost. Die Asfinag ist bereits unterwegs, um die LKW-Reifenteile wegzuräumen. Da gibt es ein weiteres kaputtes Auto auf der A9 Pürn Autobahn Richtung Spielfeld und zwar zwischen Spital am Pürn und der Mautstelle Bossrock. Nochmal die A9 Richtung Linz. Hier ist der Blabutsch-Tunnel und die beiden Gradkorn-Tunnel gesperrt. Grund sind kurze Aufräumarbeiten. Und Graz-Puntigammer Straße Richtung Webling. Hier bei der Baustelle staut es zwischen Liebenauer Gürtel und Popmeier Straße. 10 Minuten Zeitverlust. Geblitzt wird auf der B54 am Ortsende von Pischelsdorf Richtung Gleisdorf. Auf der B70 in Rosenthal an der Kainach beim Abholmarkt Richtung Graz. Und Graz-Kasernstraße auf Höhe der Autowerkstatt. Eine gute Fahrt!
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2: Heute Abend, 21 Uhr. Das wird unser Abend. Ich glaube, es gibt heute keinen einzigen Österreicher, der nicht vorm Fernseher sitzt. Gegen Spanien. Das wird eine ziemlich packende Partie werden. Schauen wir mal, wie es ausgeht. Wir matchen uns aber schon vorher, quasi am musikalischen Rasen. Was ist euch in dieser Stunde lieber? Ihr habt die Auswahl zwischen einem Spanier namens Enrique Iglesias oder Österreichern in der Form von Edmund.
4: Schwer.
2: Nicht schwer. Was meint ihr? Was spielen wir? Jetzt eine Sprachnachricht schicken über die Antenne Steiermark App. Das geht ganz easy. Einfach die App eben öffnen und dann über das Mikrofon eine Sprachnachricht direkt zu mir ins Studio schicken. Und da sagt er mir einfach, was er wollt. Enrique Iglesias oder Edmund. Auflösung in 20 Minuten.

0: 12 Minuten nach 3, Antenne Steiermark ist hier mit dem Verkehrs- und Blitzer-Update. A2 Süd Autobahn Richtung Wien, derzeit Blockabfertigung vor der Tunnelkette Park wegen Überlastung, ihr braucht 10 Minuten länger. Und Vorsicht, auf der A2 Richtung Wien bei Graz Ost liegen noch LKW-Reifenteile. Nein, die sind gerade entfernt worden, sehe ich. Na super, da geht's hier wieder ohne Probleme voran. Gute Fahrt.
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0: Schönen Donnerstagnachmittag mit Antenne Steiermark.
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0: Ja, bei den einen ist es das Sangria, bei den anderen ist es das Bier, das schon langsam eingekühlt wird. Heute Spanien gegen Österreich und davor gibt es am musikalischen Rasen sozusagen schon mal die Entscheidung. Ihr entscheidet, wollt ihr einen Österreicher hören oder einen Spanier? Enrique Iglesias oder Edmund? Sprachnachricht ganz einfach über die Antenne Steiermark App.
2: Hallo, ich wünsche mir das Lied für die Österreicher. Tschüss!
0: Ja! Da machen wir das so. Auch in dieser Stunde ist Österreich der Sieger. Und zwar in Form von Edmund Jesolo auf Antenne Steiermark. Euch einen schönen Donnerstagnachmittag.

0: 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Viertelstündlich gibt's für euch das Aktuellste von den steirischen Straßen. A2 Südautobahn Richtung Wien, hier noch immer Blockabfertigung vor der Tunnelkette Park wegen Überlastung. Derzeit braucht ihr 10 Minuten länger. Dann A9 Pyrenautobahn in Richtung Linz. Die Sperre des Plabutsch-Tunnels und der beiden Gradkorn-Tunnel sind aufgehoben, die Aufräumarbeiten beendet. Dann schauen wir weiter zu euch in die Landeshauptstadt Graz, Pontigamer Straße Richtung Webling. Da wird fleißig gebaut, deswegen staut's auch zwischen dem Liebenauer Gürtel und der Popmeier Straße. 10 Minuten Zeitverlust. Und falls ihr gern zügig unterwegs seid, fahrt vorsichtig. S35 Richtung Bruck vor dem Knotenbruck wird geblitzt. Außerdem am Ortsende Pischelsdorf Richtung Gleisdorf. Auf der B70 in Rosenthal an der Kainach beim Abholmarkt. Dann noch in Graz Erna-Dietz-Straße und in der Kassianstraße auf Höhe von der Autowerkstatt wird ebenfalls geblitzt und gerade noch reingekommen. B70 Packerstraße in beiden Richtungen. Es sind Reifenteile zwischen Grottendorf und Gleisfeld auf der Straße. Habt ihr noch was entdeckt? Ruft uns an unter 0316 80 90 80. Ich wünsche euch eine gute Fahrt.
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0: Schönen Nachmittag, Roland Schmidt.
2: Hey.
0: Morgen Freitag ist das jährliche Aufnahmeverfahren zum Medizinstudium in der Grazer Stadthalle.
2: Ja, 2564 Bewerberinnen haben sich für den Bereich der Humanmedizin angemeldet und 260 für die Zahnmedizin. Graz ist beliebt bei angehenden Medizinstudentinnen. Aber warum? Vizerektor Erwin Pettek.
3: Ich glaube, wir zeigen schon, dass wir auch an der Curriculumsarbeit jetzt da einiges investieren. Also wir versuchen jetzt ein neues, modernes Curriculum in den nächsten ein bis zwei Jahren zu implementieren und es wird auch wahrgenommen. Ich glaube, Graz ist überhaupt ein wunderschöner Standort und wir haben eine Spitzenmedizin und der neue Campus trägt auch dazu bei, dass Graz ein Standort ist, wo man gerne hingeht.
2: Schon die neuen Erstsemestrigen profitieren also von der Weiterentwicklung des Studiums. Neben den Grundlagen lernen sie von Anfang an auch den Klinikalltag kennen. Außerdem stehen Themen wie Prävention und gesundes Leben bereits ab der ersten Unterrichtsstunde auf dem Programm, sagt Vizerektor Erwin Pettek.
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0: Einen schönen Donnerstagnachmittag. Antenne Steiermark ist hier mit dem viertelstündlichen Verkehrs- und Blitz-Update. A2 Südautobahn in Richtung Wien. Blockabfertigung vor der Tunnelkette parkt noch immer wegen Überlastung. Ihr braucht ja 10 Minuten länger. Und A9 Pyrenautobahn Richtung Linz. Die Sperre des Blabutsch-Tunnels und der beiden Gratkorn-Tunnel ist aufgehoben. Die Aufräumarbeiten sind beendet.
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2: Das ist der neue Hit von The Rolling Stones. Stars, jetzt auf Antenne Steiermark.
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2: Mit Roland Schmidt. Hier scheint heute Nachmittag oft die Sonne mit ein paar Wolken dazwischen. Regen gibt's, wenn überhaupt, nur noch vereinzelt. Maximal 29 Grad sind heute drin. Ähnlich warm wird's dann morgen. Am Vormittag könnte's vor allem in der Obersteiermark etwas regnen. Sonst schaut aber auch die Sonne vorbei. Also ein paar Baderunden gehen sich schon aus.
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2: 5 vor 4.
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4: Mit Michael Schäder. Nach 1,5 Jahren Bauzeit hat die ASFINAG heute die neue Mautstelle Bosruck eröffnet. Nach der Mautstelle beim Kleinalmtunnel ist das die zweite steirische Mautstelle der Zukunft, wie es offiziell heißt. Es gibt jetzt mehr und breitere Spuren und für die Mitarbeiter komfortablere Arbeitsplätze. Eine Photovoltaikanlage versorgt die Station mit grünem Strom. Im letzten Jahr sind über 6 Millionen Autos und Lkw durch die Mautstelle Bosruck gefahren.
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4: Der oberste Gerichtshof hat heute den Schuldspruch des ersten Urteils gegen René Benko wegen betrügerischer Krieder bestätigt. Den Teilfreispruch hat der UGH aufgehoben und zur Neuverhandlung an das Erstgericht, das Landesgericht Innsbruck, zurückgewiesen. Der Signa-Gründer ist im Oktober teilschuldig gesprochen und zu 2 Jahren Haft verurteilt worden. Google muss nach einem Urteil des Europäischen Gerichtshofs eine Wettbewerbsstrafe der EU-Kommission in Rekordhöhe von über 4 Milliarden Euro zahlen. Das Unternehmen habe Herstellern von Android-Smartphones und Mobilfunkanbietern illegale Beschränkungen auferlegt. Um die Marktdominanz seiner Suchmaschine zu stärken, haben die Richterinnen und Richter in Luxemburg entschieden.

0: Ganz Österreich hofft heute Abend auf die Fußballsensation. Das Team von Ralf Rangnick spielt bei der WM in Los Angeles gegen den haushohen Favoriten Spanien. Damit das klappt mit der Sensation, müssen die Spieler über sich hinauswachsen, sagt der Deutsche. Und das traut er der Mannschaft zu. Ob es klappt, sehen wir ab 21 Uhr.
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2: A2 Süd Autobahn in Richtung Wien, Blockabfertigung vor der Tunnelkette, Parke wegen Überlastung, hier braucht ihr 10 Minuten länger. A9 Pyrn Autobahn Richtung Linz, Plabutsch-Tunnel und Gradkorn-Tunnel sind beide wieder offen, Aufräumarbeiten sind abgeschlossen. Weiter nach Graz, Buntigammer Straße Richtung Webling, hier die Baustelle zwischen Liebenauer Gürtel und Poppmeierstraße, deswegen dauert es 10 Minuten auch länger. Dann haben wir Reifenteile zwischen Kortendorf und Lieg, ist auf der B70 in beiden Richtungen liegen und geblitzt wird auch auf der S35 Richtung Bruck vor dem Knotenbruck und in Graz in der Erna-Dietz-Straße. Da wird ebenfalls kontrolliert. Davos, geht euch eine gute Fahrt.
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2: Heute Abend ist es soweit und ich brauche jetzt schon mal eure Unterstützung. Ihr entscheidet nämlich, was gleich hier auf der Antenne Steiermark Playlist für einen Hit laufen wird. Entweder ein spanischer oder ein österreichischer. Was darf es denn sein für euch? Ja, schickt mir eine Sprachnachricht über die Antenne Steiermark App und sagt mir entweder Ricky Martin mit Maria oder wahnsinns österreichischer Hit, der von Caro Fuchs. Also jetzt Antenne Steiermark App öffnen, Sprachnachricht schicken, Off im Kopf oder Maria. Sagt mir, was ihr hören wollt. Auflösung gibt's in knapp 20 Minuten auf Antenne Steiermark.

0: 11 Minuten nach 4. Ihr hört Antenne Steiermark mit dem Verkehrs- und Blitzer-Update. A2 Süd Autobahn Richtung Wien, derzeit Blockabfertigung vor der Tunnelkette Pack wegen Überlastung. Ihr braucht ja 10 Minuten länger.
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0: cooler Typ. Teddy Swims, Mr. Know-It-All. Auf Antenne Steiermark. Es ist 5 Minuten vor 4:30. Viertelstündlich gibt es für euch das Verkehrs- und Blitzer-Update. A2 Südautobahn Richtung Wien. Die Blockabfertigung vor der Tunnelkette Pack ist beendet. Hier geht es wieder problemlos durch. Graz-Puntigamer Straße Richtung Webling. Es wird gebaut zwischen Liebenauer Gürtel und der Popmeier Straße. 10 Minuten braucht er länger. B70 Parker Straße, beide Richtungen. Reifenteile zwischen Krottendorf und Ligist. Fahrt hier vorsichtig. Und geblitzt wird auch in Schöneich Richtung Preding bei der Feuerwehr. Eine gute Fahrt.
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0: Muss mal ganz kurz mein Goldkehlchen aufwärmen. Lala. Land der Berge, Land der Spanienbesieger, Markus Derrand. Also zumindest, das wäre der Plan für heute Abend, Spanien zu besiegen.
2: Ja, über die Favoritenrolle ist ja bereits ausreichend gesprochen worden. Spanien muss, so zumindest die Meinung außerhalb von Österreich, nur noch 90 Minuten auf den Einzug ins Achtelfinale warten. Da hat unser Team wenig überraschend was dagegen. Und Bundespräsident Sascha, also Alexander Van der Bellen, glaubt, dass es

0: für einen möglichen Aufstieg sogar die Unterstützung von allen braucht.
1: Liebe Eltern, Sie wissen bestimmt, um 21 Uhr unserer Zeit wird das Spiel übertragen. Jetzt kommen wir zu meiner Bitte im Namen Ihrer Kinder. Lassen Sie sie heute ein wenig länger aufbleiben. Ja, bis spät in die Nacht hinein Fernsehen ist nicht gut, ich weiß das. Aber drücken Sie diesmal ein Auge zu.
2: Das ist ein Freibrief vom Bundespräsidenten.
0: Wenn er es wünscht, gell? Na, das sollen wir machen. Teamchef Ralf Ragnick hat übrigens auch nichts dagegen, aber es wird wohl wahrscheinlich doch noch ein bisschen mehr brauchen.
3: Wir brauchen ein Spiel, in dem wir tatsächlich über uns hinauswachsen. Und ich traue das der Mannschaft zu, dass wir das können, dass die Mannschaft das Potenzial hat, das zu schaffen. Davon bin ich fest überzeugt.
0: Ja, gut so. Anklang ist um 21 Uhr, dann auch mit Bundespräsident Alexander Van der Bellen, schätze zumindest, und komm, wahrscheinlich vielen Kids vor dem Fernseher.
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6: Ja, und gematcht wird sich ja heute auch schon am Nachmittag auf unserem musikalischen Rasen. Das Antenne Steiermark Hitmatch in dieser Stunde mit Ricky Martin. Der Spanier, der gegen unsere Österreicherin Caro Fuchs angetreten ist. Und ihr habt mir etliche Sprachnachrichten über die Antenne Steiermark-App geschickt. So ist es ausgegangen.
7: Hallo, liebes Antenne-Team, da ist der Florian aus Spielberg. Ich bin fürs Lied off im Kopf, weil ich positiv denke, dass Österreich 2-1 gewinnt gegen Spanien.
6: Jawohl.
7: Liebe Grüße, ciao.
8: Natürlich gibt es nur einen Favoriten und das ist Caro Fuchs mit off im Kopf.
9: Hallo, ich bin der Leander und bin für das Lied von der Caro Fuchs, weil Österreich heute gewinnt.
6: Ich würde mal sagen, gut gewählt, Freunde.
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0: 10 Minuten nach 16:30, Antenne Steiermark ist hier mit dem Verkehrs- und Blitzer-Update. Vorsicht auf der B70 Parkerstraße in beiden Richtungen. Zwischen Grottendorf und Ligis liegen nach wie vor Reifenteile auf der Straße. Davos geht euch weiterhin eine gute Fahrt.
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2: Hi, Roland Schmidt hier. Longevity, also gesund, möglichst lang leben, ist längst mehr als ein Gesundheitsproblem.

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4: Das hat für uns Roland Schmidt.
5: Ja, mit viel Sonne geht's in Richtung Abend. Auch danach bleibt's sonnig und trocken, zum Teil auch etwas windig. Die Temperaturen gehen später auf 18 bis 14 Grad runter. Die Nacht wird also angenehmer als zuletzt. Morgen Freitag wird's wieder oft sonnig mit ein paar Ringwolken am Vormittag, vor allem in der Obersteiermark. 21 bis 29 Grad sind die Höchstwerte morgen.
6: In 5 Minuten wird's 5.
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7: Mit Michael Schäder. Im Rahmen des Erasmus-Plus-Projekts Young Styrians Go Europe dürfen rund 300 steirische Auszubildende pro Jahr im Ausland Berufserfahrung sammeln. 80 davon in Spanien. Jürgen Meierhofer von der Steirischen Volkswirtschaftlichen Gesellschaft begleitet das Projekt.
8: Letzte Woche kamen 16 Lehrlinge zurück und nächste Woche entsenden wir 25 Schülerinnen nach Teneriffa. Die arbeiten in verschiedenen Büros, die arbeiten im Kindergärtner, in Reisebüros, das ist bunt gestreut.
7: In der Regel sind es 4 Wochen, die die Schülerinnen und Lehrlinge in Spanien verbringen dürfen. Es kommen aber auch junge Spanier in die Steiermark, um hier Erfahrungen in unseren Betrieben sammeln zu dürfen, sagt Meierhofer.
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7: Heute Abend heißt es Daumen drücken für Österreich. Unser Fußballnationalteam trifft im 16. Finale der WM auf Spanien. Österreich ist klarer Außenseiter. In den Wettbüros bekommt man für einen Österreich-Sieg das 8- bis 10-fache des Einsatzes zurück. Und trotzdem trauen nicht wenige Fußballexperten dem ÖFB-Team eine Überraschung zu. Vor allem je länger es aus Sicht der Österreicher kein Gegentor aufzuholen gibt. Anpfiff in Los Angeles ist um 21 Uhr. 2000 Österreicher sind im Stadion dabei. Der Untreueprozess gegen Ex-FPÖ-Vizekanzler Heinz-Christian Strache und einen Mitangeklagten in der sogenannten Lebensversicherungskausa ist heute am Wiener Landesgericht mit Freisprüchen zu Ende gegangen. Ein Schöffensenat hat den Vorwurf der Untreue zurückgewiesen. 14 Tage lang Hitze, Temperaturen bis 40 Grad, Juni-Rekordwerte und dann teils schwere Unwetter. Vor allem die zweite Hälfte des Monats wird wohl lange in Erinnerung bleiben. Weil es in der ersten Monatshälfte relativ kühl war, ist der Juni 2026 trotzdem nur der viertwärmste der Messgeschichte, wie der Wetterdienst Geosphere Austria errechnet hat.
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9: Um kurz vor 5 Graz, Puntigammer Straße Richtung Webling. Hier gibt es eine Baustelle zwischen Liebenauer Gürtel und Poppmeier Straße. 10 Minuten braucht ihr länger. B70 Packerstraße beide Richtungen. Hier liegen Reifenteile zwischen Grottendorf und Ligist auf der Fahrbahn. Und geblitzt wird auf der B73 in Hausmannstetten Richtung Hühnerberg sowie in Schöneich Richtung Preding bei der Feuerwehr. Gute Fahrt!
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9: Ja, so lange dauert es nicht mehr. 21 Uhr geht es heute mit der großen Partie für uns los gegen Spanien. Davor matchen sich spanische Künstler mit österreichischen und ihr entscheidet, wen ihr dann quasi wählt und hört. Ganz einfach mit einer Sprachnachricht über die Antenne Steiermark App. Da braucht ihr mir nur bloß sagen, was ihr jetzt gleich hören möchtet. Ich habe zur Auswahl in dieser Stunde Luis Fonsi. Mit Despacito. Und als österreichischen Vertreter schicke ich jetzt einmal das hier ins Rennen.
11: Oh.
9: Ja, ja, genau.
11: Oh.
5: Ich wollte schon sagen, wer soll da gewinnen?
9: Ja,
5: gegen Spanien. Aber das macht es wirklich.
9: Das, also ich will
5: Finale.
9: Jetzt,
5: Finale.
9: Ich will jetzt noch nicht so viel vorschicken, ja. Aber ihr entscheidet, Reinhard Fendrich oder Luis Fonsi. Jetzt Sprachnachricht schicken, Auflösung geht's.
5: Reinhard Fonsi. Unentschieden.
9: I'm from España dann, oder? Also, Sprachnachricht über die Antenne Steiermark App, ihr entscheidet.

0: Bon Jovi, Blaze of Glory. Ihr hört Antenne Steiermark am Nachmittag mit Markus Dietrich.
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0: Bevor unsere Jungs heute am Rasen Gas geben, dürft ihr das jetzt nochmal mit euren Sprachnachrichten über die Antenne Steiermark App. Ihr entscheidet einen österreichischen Hit oder einen spanischen. Es steht zur Auswahl Luis Fonsi. Despacito. Despacito. Oder hättet ihr lieber Reinhard Fendrich?
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0: I am from Austria. Was meint ihr? Schickt mir die Sprachnachricht über die Antenne Steiermark App und ein paar haben das auch schon von euch getan.
3: Hi, ich weiß zwar nicht, wer Fonsi ist, aber Reinhard Fendrich ist immer super.
4: Ich wäre für den spanischen Song. Vom Spanien hört man noch ein Schlusspfiff eh nichts mehr.
0: Sehr geil. Danke dafür mal an dieser Stelle. Ich packe uns noch 10 Minuten drauf, in der ihr abstimmen könnt. Also in 10 Minuten entscheidet sich, ob Reinhard Fendrich oder Luis Fonsi. Bis dahin sagt mir, was ihr hören wollt über die Antenne Steiermark App mit einer Sprachnachricht. Jetzt schauen wir schnell zu euch auf die steirischen Straßen. S35 Brucker Schnellstraße Richtung Graz. Jetzt ein Unfall auf Höhe von Leiten Nord gegeben. Fahrt vorsichtig.
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0: 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In 5 Minuten wird's 5:30. Viertelstündlich für euch das Aktuellste von den steirischen Straßen. S35 Brucker Schnellstraße Richtung Graz. Jetzt ein Unfall gegeben auf Höhe von Leiten Nord. Bitte fahrt vorsichtig. Dann Graz-Puntigammer Straße Richtung Webling. Hier wird zwischen dem Liebenauer Gürtel und der Poppenmeierstraße gebaut. 10 Minuten dauert es auch hier länger. Und 10 flüssiger Verkehr derzeit auf der A2 Richtung Wien im Baustellenbereich bei Gleisdorf. Habt ihr noch was entdeckt? Unfallstau oder Blitzer? 0316 80 90 80. Euch weiterhin eine gute Fahrt. Den ganzen Tag heizt die Sonne auf dem Balkon. Gefühlt sind 40 Grad zwischen den Terrassen der Mehrparteienhäuser. Und trotzdem stelle ich mir heute einen Fernseher auf den Balkon und schwitze mit unseren Jungs gemeinsam bei der Fußballweltmeisterschaft. Wahnsinn! In wenigen Stunden ist es soweit, Freunde. Es gibt kein anderes Thema, über das Österreich heute spricht. Spanien gegen Österreich bei der WM.
1: Dominieren werden wir sicher nicht. Aber wir schießen 2 Kontertore und dann gewinnen wir 2-1.
2: Ganz viele Tore, das wäre cool.
3: Ich sage 7-1 für Österreich. Und ich glaube, der Romano Schmidt, aka Alpenmesse, wird sich herauskristallisieren als der echte Messe und alle 7 Tore schießen.
4: Getippt habe ich 2-0. Hoffen hätte ich natürlich, dass zumindest ein Tor für Österreich fällt. Ja.
0: Ja, die Vorfreude ist groß, wie wir merken. Österreich gegen Spanien. Schon allein, wie das klingt, ist es genial. 21 Uhr geht's los und wenn ihr nicht allein zu Hause schauen wollt, das geht auch in Gemeinschaft. Beim Public Viewing zum Beispiel. Liebe Grüße auf den Leobner Hauptplatz. Da wird's auch schon langsam voll. Und eine Sache haben wir noch. Beim Antenne Steiermark Hitmatch. Ihr habt entschieden. Spanien oder Österreich?
5: Spricht der Bertl aus Leupersdorf. Ich wünsche mir den Titel I am from Austria. Passend zum heutigen WM-Spiel.
0: Ja, ganz ein klarer Sieger bei diesem Hitmatch. Die inoffizielle Hymne oder vielleicht auch offiziell, wie man es haben möchte.

0: Antenne Steiermark ist hier. Viertelstündlich mit dem Verkehrs- und Blitzer-Update. An der Neuenbürnautobahn Richtung Spielfeld Stau ab dem Knoten Graz West wegen Überlastung. Außerdem gibt es Probleme auf der S35 Brucker Schnellstraße Richtung Graz. Jetzt einen Unfall gegeben auf Höhe Frohnleiten Nord. Und Graz-Rester Straße Richtung Feldkirchen bei Graz. Ihr staut zwischen der Kreuzung Puntigammer Straße und Feldkirchen bei Graz wegen Überlastung. Ihr verliert bis zu einer halben Stunde.
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4: mit Roland Schmidt. Public Viewing-Wetter passt. Die Temperaturen liegen ab 21 Uhr im Süden und Osten der Steiermark sowie auch in Graz bei rund 25 Grad, im Norden bei rund 20. Und am Ende des Spiels sind es Richtung Süden dann knapp unter 20 Grad und im Norden ja so um die 15 Grad. Und die wichtigste Nachricht, es bleibt weitgehend trocken. Morgen Freitag gibt es vom Nordwesten her mehr Wolken und hier regnet es auch zeitweise. Dazwischen scheint aber auch immer wieder die Sonne, am öftersten im Süden und Osten der Steiermark. Das, so wie heute, gibt es morgen dann bis zu 29 Grad. Es ist 6:05.
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5: Mit Michael Schäder. Die Airpower 2027 wackelt. Wie die Kleine Zeitung schreibt, soll die nächste Ausgabe der Megaflugshow in Zeltweg eventuell verschoben werden, weil auch das Bundesheer sparen muss. Aus dem Verteidigungsministerium heißt es, dass noch geprüft wird. Im Herbst soll es eine Entscheidung geben. Für die Steiermark ist die Airpower ein wichtiges Event. 250.000 Gäste bringen ordentlich Umsatz in die Region. Ob wirklich auf 2028 oder sogar 29 verschoben wird, ist derzeit noch nicht bekannt, schreibt die Kleine Zeitung.
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5: Österreich spielt heute bei der Fußball-WM gegen Spanien um die Sensation und den Aufstieg ins Achtelfinale. Bundespräsident Alexander Van der Bellen bittet in einem Instagram-Video alle Eltern im Land, ihre Kinder heute ausnahmsweise länger aufbleiben zu lassen, damit sie sich das Match anschauen können. Ankick in Los Angeles ist um 21 Uhr. Der Untreueprozess gegen den Ex-FPÖ-Politiker und Vizekanzler Heinz-Christian Strache und einen Mitangeklagten in der sogenannten Lebensversicherungskausa ist heute am Wiener Landesgericht mit Freisprüchen zu Ende gegangen. Es geht um eine Lebensversicherung, die die FPÖ für Strache abgeschlossen hat. Es sei nicht nachweisbar, dass Strache sich die Summe entgegen eines Beschlusses der Partei zuwenden wollte, sagt der Richter. Die ÖBB erhöhen ihre Preise für Standard-Tickets und Vorteilskart zum Fahrplanwechsel im Dezember um durchschnittlich 3,5%. Die Erhöhung liege unter der Inflationsrate des Jahres 2025, erklärt das staatliche Bahnunternehmen. Auch im Vorjahr haben die ÖBB die Preise um 3,5% erhöht.
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0: S35 Brucker Schnellstraße Richtung Graz, die Unfallstelle bei Frontleiten Nord ist geräumt. A2 Südautobahn Richtung Wien, da gibt es zähflüssigen Verkehr im Baustellenbereich Gleisdorf. Und Schladming Untertal, da gibt es nach wie vor eine Totalsperre der Untertalstraße wegen Aufräumarbeiten nach einem Erdrutsch. Alle Staus, alle Blitzer direkt an uns 0316 80 90 80. Wünsche euch eine gute Fahrt.
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0: Hier ist das Antenne Steiermark Verkehrs- und Blitzer-Updates. Da gibt es eine Meldung für die A9 Pyrenautobahn Richtung Linz. Und zwar ein Hindernis auf der Fahrbahn nach dem Gradkorntunnel Nord. Da ragt so ein Baustellenteil in die Fahrbahn. Und A2 Südautobahn Richtung Wien. Ein bisschen zähflüssiger Verkehr im Baustellenbereich bei Gleisdorf. Alle Staus, alle Blitzer jederzeit bei uns im Web und in der App. Habt ihr noch was, gerne anrufen unter 0316 80 90 80. Gute Fahrt.
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0: Während der Ausgang des Duells Österreich gegen Spanien heute Abend bei der Fußball-WM noch offen ist, hat die Steiermark das Duell gegen die Iberer bereits gewonnen. Karl Hartleb vom Internationalisierungscenter Steiermark weiß warum.
2: Also wenn man das so zuspitzen will, dann sind wir da die Gewinner bisher. Wir zielen mit Spanien einen Handelsbilanzüberschuss von ungefähr 100 Millionen Euro im Jahr. Vor allem wenn man bedenkt, dass Spanien doch unser 14. wichtigstes Exportland ist und damit schon eine gewisse Relevanz hat.
0: Aktuell wird in Spanien unter anderem in erneuerbare Energien investiert. Und das könnten steirische Firmen gut für sich nutzen.
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3: Hi, Roland Schmidt hier. Longevity, also gesund möglichst lang leben, ist längst mehr als ein Gesundheitstrend. Rund ums längere Leben ist ein riesiger Markt entstanden. Manche gehen dafür sogar an ihre Grenzen, wie etwa US-Unternehmer Brian Johnson.

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2: Mit Roland Schmidt. Viele im Wohnzimmer, viele aber auch draußen im Freien. Die Steiermark drückt heute Abend unseren ÖFB-Kickern bei der WM gegen Spanien die Daumen und das Wetter ist zumindest einmal kein Eigentor. Es bleibt trocken und der Tag geht auch oft freundlich zu Ende. Im Süden hat es zu Spielbeginn um die 21 Grad und im Süden um die 25 Grad, Verzeihung, und in der Obersteiermark im Norden vor allem um die 20 Grad. Morgen Freitag wird es weitgehend freundlich, vor allem in der Obersteiermark sind auch ein paar Regenwolken am Vormittag dabei und bis zu 29 Grad werden es morgen. Es ist 7:05.
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3: Mit Michael Schäder. Die steirischen Fußballfans sind ready für den großen Showdown. In 2 Stunden spielt unser Fußballnationalteam bei der WM gegen Europameister Spanien. Die Spanier sind klarer Favorit. Teamchef Ralf Rangnick will sich davon aber nicht beeindrucken lassen.
4: Wir brauchen ein Spiel, in dem wir tatsächlich über uns hinauswachsen. Und ich traue das der Mannschaft zu. Hängt natürlich auch ein bisschen von der Chronologie des Spiels ab, wie wir ins Spiel reinfinden. Aber dass wir das können, dass die Mannschaft das Potenzial hat, das zu schaffen, davon bin ich fest überzeugt.
3: Das große Daumendrücken beginnt um 21 Uhr, dann ist in Los Angeles Ankick.
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3: Die großen Ölkonzerne sollen sich im Vormonat ein Körperl Geld bei den Spritpreisen verdient haben. Der ÖAMTC kritisiert heute, dass die Spritpreise im Vergleich zum Rohölpreis zu langsam gesunken sind. Wer etwa nach Kroatien auf Urlaub fährt, sollte am besten am Weg in Slowenien oder direkt in Kroatien tanken, rät der ÖAMTC. Der oberste Gerichtshof hat heute den Schuldspruch des ersten Urteils gegen René Benko wegen betrügerischer Krieder bestätigt. Damit ist Benko erstmals rechtskräftig schuldig gesprochen worden. Den Teilfreispruch hat das Höchstgericht aufgehoben und zur Neuverhandlung an das Landesgericht Innsbruck zurückgewiesen. Stress, gereizte Stimmung oder psychische Belastungen machen den Menschen im Job zu schaffen. Mehr als ein Fünftel empfindet die Arbeit als psychisch belastend, über ein Viertel steht unter starkem Zeitdruck. Das steht im neuen Arbeitsklima-Index der Arbeiterkammer. Betroffen sind vor allem Branchen wie Gesundheit oder Tourismus, sowie Menschen, die am Bau arbeiten.
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2: Da gibt es eine Vorschau auf der neuen Pürnader Bahn in beiden Richtungen. Ab 20 Uhr gibt es eine Nachtsperre im Blabuttstundl bis morgen 5 Uhr früh. Grund sind Sicherheitsmaßnahmen. Alle Staus, alle Blitzer direkt an uns 0316 80 90 80. Gute Fahrt.

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1: Hier ist das Antenne Steiermark Verkehrs- und Blitzupdates mit einer Vorschau für die neuen Pirnautobahn in beiden Richtungen. Ab 20 Uhr gibt es eine Nachtsperre beim Plaputstundl und zwar bis morgen 5 Uhr früh. Grund sind Sicherheitsmaßnahmen. Alle Staus, alle Blitzer jederzeit bei uns im Web und in der App gibt es noch was, gern anrufen unter 0316 80 90 80. Gute Fahrt!
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1: Mitfiebern könnt ihr heute ab 21 Uhr am Hauptplatz Leoben. Das City Management lädt zum kostenlosen Public Viewing beim WM-Spiel Österreich gegen Spanien ein. Hier könnt ihr das Spiel auf einer großen LED-Video-Wall verfolgen. Big Gigantica ab morgen am Stubenbergsee. Europas spektakulärste Hüpfburgenwelt wartet hier auf euch und eure Kids und das noch bis zum 23. August. Auf über 1000 Quadratmetern warten spektakuläre Rutschen, Hindernisse, Sprungflächen und jede Menge Action auf kleine und große Besucher. Und morgen Freitag die Cover Nights im Rahmen von Live vom Rathaus am Hauptplatz in Deutschlandsberg mit Contra und die Band. Los geht's um 20.15 Uhr.
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1: Mit Roland Schmidt. Eine Stunde noch bis zum Ankick zwischen Österreich und Spanien bei der Fußball-WM. Um die 25 Grad hat's zu Spielbeginn im Süden der Steiermark und um die 20 im Norden. Es bleibt außerdem trocken. Morgen Freitag wird's wieder oft sonnig mit ein paar Regenwolken am Vormittag, vor allem in der Obersteiermark. 21 bis 29 Grad sind die Höchstwerte morgen.
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2: Mit Michael Schäder. Bei den Public Viewings in Lokalen und in den steirischen Wohnzimmern läuft der Countdown auf das, was hoffentlich ein legendärer Fußballabend wird. In einer Stunde beginnt für unsere Nationalmannschaft das 16. Finale gegen den haushohen Favoriten Spanien. Damit es mit dem Aufstieg klappt, muss das Team Gas geben, sagt David Alaba.
3: Wir wissen, dass wir noch nicht komplett ans Limit gegangen sind oder das auf den Platz gebracht haben, wie wir uns das auch vorstellen, auch wenn es in vielen Phasen schon wirklich sehr, sehr gut war. Aber uns ist natürlich bewusst, was für ein Gegner auf uns dazukommt und dementsprechend müssen wir das auch matchen und sicherlich irgendwo eine Schippe drauflegen.
2: Gespielt wird in Los Angeles und 2000 Fans aus Österreich feuern unsere Jungs im Stadion an. Anpfiff ist um 21 Uhr.
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2: Die Pasterze am Großglockner wird schon bald nicht mehr der größte Gletscher Österreichs sein. Das Abschmelzen des sogenannten Hufeisenbruchs wird in den kommenden Monaten erwartet. Das ist heute die Info des Alpenvereins. In den nächsten 5 Jahren soll knapp ein Drittel der Gletscher verschwunden sein. Durch die geringere Schnee- und Eisschmelze wird Wasser in den Flüssen fehlen, sagt uns Gletscherforscherin Andrea Fischer. Kurz vor dem NATO-Gipfel in Ankara nächste Woche hat US-Präsident Donald Trump wieder gegen mehrere NATO-Verbündete ausgezahlt. Er bezeichnet deren Beiträge für das Verteidigungsbündnis in einem Post auf der Plattform Truth Social als lächerlich. Damit baut Trump Druck auf die NATO-Alliierten vor dem Gipfel nächste Woche auf. Länder wie Deutschland, Großbritannien und Italien würden viel zu wenig in die NATO einzahlen. Gut eine Woche nach dem Doppelerdbeben in Venezuela grenzt eine Rettungsaktion an ein Wunder. Den Rettungskräften aus 7 Ländern ist es gelungen, einen 43-Jährigen aus den Trümmern eines eingestürzten 7-stöckigen Gebäudes zu retten. Um zu dem Mann vorzudringen, haben die Helfer den Schuttberg ganz vorsichtig abtragen müssen, um weiteres Einstürzen zu verhindern.
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1: A9 für Autobahn in beiden Richtungen. Da gibt es eine Nachtsperre des Blaubuttstundels. Bis morgen 5 Uhr früh. Grund sind Sicherheitsmaßnahmen. Sonst ist alles ruhig. Wünsche euch eine gute Fahrt.

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